ist Anpfiff für die Partie gegen Curaçao. Es ist jetzt kurz nach zwei. Im Moment ist es meist nur locker bewölkt oder stellenweise auch klar. Die Temperaturen, die gehen bis in der Früh runter auf 15 bis 8 Grad. Heute am Sonntag, da bekommen wir Wolken, aber auch Sonne und im Osten ganz vereinzelt auch ein paar Schauer. Die Höchstwerte

0: Kreuz Deggendorf und Hengersberg hier laufen Bauarbeiten. Die dauern noch bis hinein in die Nacht auf morgen. Ihr werdet jeweils umgeleitet über die U18 und U83. Und dann haben wir noch die A9 Berlin Richtung Nürnberg. Bitte fahrt hier sehr vorsichtig zwischen dem Kreuz Nürnberg und dem Rastplatz Brunn. Da ein Schlagloch in der Fahrbahn.
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1: Ich bin Hendrik Daum. Der Bund und die Länder stehen offenbar in Sachen finanzielle Lastenverteilung kurz davor, sich zu einigen. Wie das Handelsblatt meldet, zeichnet sich ein Kompromiss ab. Dieser könnte schon Ende des Monats bei einem Treffen zwischen Bundeskanzler Merz und den Ministerpräsidenten unterschrieben werden. Bund und Länder verhandeln ja seit dem vorigen Jahr darüber, wie sie Kosten aufteilen, etwa für neue Sozialausgaben. Dabei soll jetzt der Grundsatz verankert werden, dass derjenige, der eine Leistung bestellt, diese auch bezahlen soll. Die Europäische Union treibt die Aufnahme der Ukraine und Moldaus voran. Die Botschafter der 27 Mitgliedstaaten haben sich darauf geeinigt, die nächste Phase der Beitrittsgespräche mit beiden Ländern einzuleiten. Die erste Verhandlungsrunde soll am kommenden Montag beginnen. Das ist jetzt möglich, weil die neue Regierung in Ungarn das nicht mehr blockiert, anders als noch unter Orbán. Das waren die Nachrichten um halb. Im Moment ist es meist nur locker bewölkt oder stellenweise auch klar. Die Temperaturen, die gehen bis in der Früh runter auf 15 bis 8 Grad. Heute am Sonntag, da bekommen wir Wolken, aber auch Sonne und im Osten ganz vereinzelt auch ein paar Schauer. Die Höchstwerte erreichen 16 Grad im Hoferland und bis zu 25 Grad im Allgäu. Im Laufe der kommenden Woche, da kommt dann der Hochsommer mit um und über 30 Grad ab Mittwoch.
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1: Es ist 3 Uhr, ich bin Hendrik Daum. Donald Trump wird heute 80 Jahre alt und es läuft nicht gut für den US-Präsidenten. Der Berg an Problemen wächst, aber je größer die Krisen, desto mehr haut er drauf. Sein Geburtstag heute soll jedenfalls ein Fest der Superlative werden, unter anderem mit Käfigkämpfen vor dem Weißen Haus in Washington. Von dort berichtet Tina Eck.
2: Trump will Land und Leute mit knallharten Kämpfen in Käfigen begeistern, direkt am Weißen Haus. Männerkult und Gewaltspektakel als schrille Ablenkung von den vielen politischen Problemen und als Höhepunkt seiner Geburtstagsfeier. Seit Wochen wird am Weißen Haus eine Gladiatoren-Arena gebaut, in der die Kampfshow über die Bühne gehen soll. 4.000 geladene Gäste sitzen direkt im Käfig, zigtausende sollen auf Leinwänden zugucken. Kostenpunkt 60 Millionen Dollar.
1: Die Pharmaindustrie erntet Kritik für ihre Forderung, von Einsparungen im Zuge der Gesundheitsreform verschont zu werden. Der Spitzenverband der gesetzlichen Krankenkassen erklärte, den öffentlichen Erpressungsversuchen der Pharmaindustrie nachzugeben, wäre ein fatales Signal. Die geplante Gesundheitsreform sieht finanzielle Einschnitte bei Versicherten, Ärzten, Krankenhäusern und eben auch der Pharmaindustrie vor. Auch Bundesgesundheitsministerin Wagen betonte, jeder, auch die Pharmaindustrie, müsse seinen Beitrag leisten. Rund 3 Monate vor den Landtagswahlen in Mecklenburg-Vorpommern, Berlin und Sachsen-Anhalt haben CDU-Politiker vor einer Zusammenarbeit mit der AfD gewarnt. Der Vorsitzende des Arbeitnehmerflügels der Partei Radke sagte der Frankfurter Allgemeinen Sonntagszeitung, in dem Moment, in dem die CDU der AfD die Hand reiche, sei sie kaputt. Nordrhein-Westfalens Innenminister Reul bezeichnete die AfD als so wörtlich die größte Gefahr für die Demokratie. Bayerns kleinste Gemeinde wählt heute erneut einen Bürgermeister. In Chiemsee war die Wahl im März gescheitert, weil der einzige Kandidat in der Inselgemeinde keine Mehrheit bekam. Viele Wähler hatten einfach andere Namen auf den Stimmzettel geschrieben. Auch diesmal tritt nur ein Kandidat an. Die Gemeinde hat rund 170 Einwohner, etwa 140 davon sind wahlberechtigt. Bei der Fußball-Weltmeisterschaft haben Brasilien und Marokko bei ihrem Turnierauftakt 1:1 unentschieden gespielt. Ebenfalls 1:1 endete das Spiel zwischen der Schweiz und Katar. Die Schweiz lag zwar früh mit einem Tor vorne, in der Nachspielzeit glich Katar aber kurz vor dem Abpfiff noch aus. Das DFB-Team ist inzwischen in Houston gelandet, wo heute Abend um 19 Uhr das erste Gruppenspiel ansteht, und zwar gegen Curaçao. Es ist jetzt kurz nach 3. Im Moment ist es meist nur locker bewölkt oder stellenweise auch klar. Die Temperaturen, die gehen bis in der Früh runter auf 15 bis 8 Grad. Heute am Sonntag, da bekommen wir Wolken, aber auch Sonne und im Osten ganz vereinzelt auch ein paar Schauer. Die Höchstwerte erreichen 16 Grad im Hoferland und bis zu 25 Grad im Allgäu. Im Laufe der kommenden Woche, da kommt dann der Hochsommer mit um und über 30 Grad ab Mittwoch. Nur noch eine Meldung haben wir von der A3 Nürnberg-Passau. Die bleibt in beiden Richtungen gesperrt. Zwischen dem Kreuz Deggendorf und Hengersberg, da laufen Bauarbeiten. Die dauern noch bis hinein in die Nacht auf morgen. Ihr werdet umgeleitet über die U18 und U83.
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1: Ich bin Hendrik Daum. Donald Trump wird heute 80 Jahre alt und es läuft nicht gut für den US-Präsidenten. Der Berg an Problemen wächst, aber je größer die Krisen, desto mehr haut er drauf. Sein Geburtstag heute soll jedenfalls ein Fest der Superlative werden, unter anderem mit Käfigkämpfen vor dem Weißen Haus in Washington. Von dort berichtet Tina Eck.
2: Trump will Land und Leute mit knallharten Kämpfen in Käfigen begeistern, direkt am Weißen Haus. Männerkult und Gewaltspektakel als schrille Ablenkung von den vielen politischen Problemen und als Höhepunkt seiner Geburtstagsfeier. Seit Wochen wird am Weißen Haus eine Gladiatoren-Arena gebaut, in der die Kampfshow über die Bühne gehen soll. 4000 geladene Gäste sitzen direkt im Käfig, zigtausende sollen auf Leinwänden zugucken. Kostenpunkt 60 Millionen Dollar.
1: Die Pharmaindustrie erntet Kritik für ihre Forderung, von Einsparungen im Zuge der Gesundheitsreform verschont zu werden. Der Spitzenverband der gesetzlichen Krankenkassen erklärte, den öffentlichen Erpressungsversuchen der Pharmaindustrie nachzugeben, wäre ein fatales Signal. Die geplante Gesundheitsreform sieht finanzielle Einschnitte bei Versicherten, Ärzten, Krankenhäusern und eben auch der Pharmaindustrie vor. Auch Bundesgesundheitsministerin Wagen betonte, jeder, auch die Pharmaindustrie, müsse seinen Beitrag leisten. Das waren die Nachrichten um 5:30. Im Moment ist es meist nur locker bewölkt oder stellenweise auch klar. Die Temperaturen, die gehen bis in der Früh runter auf 15 bis 8 Grad. Heute am Sonntag, da bekommen wir Wolken, aber auch Sonne und im Osten ganz vereinzelt auch ein paar Schauer. Die Höchstwerte erreichen 16 Grad im Hoferland und bis zu 25 Grad im Allgäu. Im Laufe der kommenden Woche, da kommt dann der Hochsommer mit um und über 30 Grad ab Mittwoch.
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1: Es ist 4 Uhr, ich bin Hendrik Daum. In Deutschland werden im Jahr mehr als 3 Millionen Blutspenden benötigt, zum Beispiel für Unfallopfer oder für die Behandlung von Krebserkrankungen. Der heutige Weltblutspendetag soll auf die Bedeutung von Blutspenden aufmerksam machen, wie Julian Degler berichtet.
2: Mit einer einzigen Blutspende kann eine Spenderin bis zu 3 Menschen helfen, sagt das Rote Kreuz. Und das hat auch Vorteile für die Spenderin. Regelmäßige Spenden kann Bluthochdruck senken. Außerdem wird vor jeder Spende die eigene Gesundheit über die Blutwerte gecheckt. Dennoch sinkt vor allem im Sommer durch Urlaubs- und Ferienzeiten die Spendebereitschaft und Blutkonserven werden häufig knapp.
1: Beim Wechsel des Stromanbieters entscheiden sich immer mehr Verbraucher für Ökostromtarife. Laut Verivox entfielen 2026 bereits gut 80% aller über das Portal abgeschlossenen Stromverträge auf Tarife mit 100% erneuerbaren Energien. Das ist ein neuer Höchstwert. Vor 5 Jahren lag der Anteil noch bei rund 68%. Neben Umwelt- und Klimaschutz sind oft auch die günstigen Preise ein Grund, denn viele Ökostromtarife sind mittlerweile die preiswerteste Option für Verbraucher. Bei der Fußball-Weltmeisterschaft haben Brasilien und Marokko 1:1 unentschieden gespielt. Ebenfalls 1:1 endete das Spiel zwischen der Schweiz und Katar. Die Eidgenossen lagen zwar früh mit einem Tor vorne, in der Nachspielzeit glich Katar aber kurz vor dem Abpfiff noch aus. Das DFB-Team ist inzwischen in Houston gelandet, wo heute Abend um 19 Uhr das erste Gruppenspiel gegen Curaçao ansteht. Laut Bundestrainer Nagelsmann sind alle fit und so wird zum Turnierauftakt Manuel Neuer im Tor stehen. Es ist jetzt 4:15. Im Moment ist es fast überall nur locker bewölkt bei Frühwerten zwischen 15 und 8 Grad. Heute am Sonntag, da bekommen wir einen freundlichen Mix aus Sonne und Wolken. Nur ganz im Osten kann auch mal vereinzelt ein Schauer runterkommen. Die Höchstwerte erreichen heute 16 Grad im Hoferland und bis zu 25 Grad im Allgäu. Im Laufe der kommenden Woche, da kommt dann der Hochsommer mit um und über 30 Grad ab Mittwoch. Die A3 Nürnberg-Passau bleibt in beiden Richtungen gesperrt. Zwischen dem Kreuz Deggendorf und Hengersberg, hier laufen Bauarbeiten. Die dauern noch bis hinein in die Nacht auf morgen. Ihr werdet umgeleitet über die U18 und U83. Und dann haben wir noch die A93 Hof Richtung Weiden. Bitte aufpassen zwischen Wiesau und Falkenberg. Hier gab es gerade eben einen Unfall. Die Unfallstelle auf der linken Spur ist noch ungesichert. Und bitte denkt hier auch an die Rettungsgasse.
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1: Ich bin Hendrik Daum. In Deutschland werden im Jahr mehr als 3 Millionen Blutspenden benötigt, zum Beispiel für Unfallopfer oder für die Behandlung von Krebserkrankungen. Der heutige Weltblutspendetag soll auf die Bedeutung von Blutspenden aufmerksam machen, wie Julian Degler berichtet.
2: Mit einer einzigen Blutspende kann eine Spenderin bis zu 3 Menschen helfen, sagt das Rote Kreuz. Und das hat auch Vorteile für die Spenderin. Regelmäßige Spenden kann Bluthochdruck senken. Außerdem wird vor jeder Spende die eigene Gesundheit über die Blutwerte gecheckt. Dennoch sinkt vor allem im Sommer durch Urlaubs- und Ferienzeiten die Spendebereitschaft und Blutkonserven werden häufig knapp.
1: Beim Wechsel des Stromanbieters entscheiden sich immer mehr Verbraucher für Ökostromtarife. Laut Verivox entfielen 2026 bereits gut 80% aller über das Portal abgeschlossenen Stromverträge auf Tarife mit 100% erneuerbaren Energien. Das ist ein neuer Höchstwert. Vor 5 Jahren lag der Anteil noch bei rund 68%. Neben Umwelt- und Klimaschutz sind oft auch die günstigen Preise ein Grund, denn viele Ökostromtarife sind mittlerweile die preiswerteste Option für Verbraucher. Das waren die Nachrichten um 5:30. Im Moment ist es fast überall nur locker bewölkt bei Frühwerten zwischen 15 und 8 Grad. Heute am Sonntag, da bekommen wir einen freundlichen Mix aus Sonne und Wolken. Nur ganz im Osten kann auch mal vereinzelt ein Schauer runterkommen. Die Höchstwerte erreichen heute 16 Grad im Hoferland und bis zu 25 Grad im Allgäu. Im Laufe der kommenden Woche, da kommt dann der Hochsommer mit um und über 30 Grad ab Mittwoch.
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1: Es ist 5 Uhr, ich bin Hendrik Daum, einen schönen guten Morgen. Donald Trump wird heute 80 Jahre alt, aber es läuft gerade nicht gut für den US-Präsidenten. Der Berg an Problemen, er wächst, aber je größer die Krisen, desto mehr haut er einfach drauf. Sein Geburtstag heute soll jedenfalls ein Fest der Superlative werden, unter anderem mit Käfigkämpfen vor dem Weißen Haus in Washington. Von dort berichtet für uns Tina Eck.
2: Trump will Land und Leute mit knallharten Kämpfen in Käfigen begeistern, direkt am Weißen Haus. Männerkult und Gewaltspektakel als schrille Ablenkung von den vielen politischen Problemen und als Höhepunkt seiner Geburtstagsfeier. Seit Wochen wird am Weißen Haus eine Gladiatorenarena gebaut, in der die Kampfshow über die Bühne gehen soll. 4000 geladene Gäste sitzen direkt im Käfig, zigtausende sollen auf Leinwänden zugucken. Kostenpunkt 60 Millionen Dollar.
1: Der Bund und die Länder stehen offenbar in Sachen finanzielle Lastenverteilung kurz davor, sich zu einigen. Wie das Handelsblatt meldet, zeichnet sich ein Kompromiss ab. Bund und Länder verhandeln ja schon seit dem vorigen Jahr darüber, wie sie Kosten aufteilen, etwa für neue Sozialausgaben. Dabei soll jetzt der Grundsatz verankert werden, dass derjenige, der eine Leistung bestellt, diese auch bezahlen soll. Die Eisenbahngewerkschaft EVG erwartet deutliche Einschränkungen für den Fernverkehr, sollte das italienische Bahnunternehmen Italo einsteigen. Mindestens 16 Städten drohe die Abkopplung vom ICE und IC-Verkehr. Das berichtet die Bild am Sonntag und beruft sich auf eine Analyse der EVG. Italo will ab 2028 in Deutschland Fernverkehrsfahrten anbieten. Zunächst auf den Strecken München-Frankfurt-Köln-Dortmund und München-Berlin-Hamburg. Bei der Fußball-Weltmeisterschaft haben Brasilien und Marokko 1:1 unentschieden gespielt. Ebenfalls 1:1 endete das Spiel zwischen der Schweiz und Katar. Die Schweiz lag zwar früh mit einem Tor vorne, in der Nachspielzeit glich Katar aber kurz vor dem Abpfiff noch aus. Das DFB-Team ist inzwischen in Houston gelandet, wo heute Abend das erste Gruppenspiel ansteht, und zwar gegen Curaçao. Die Voraussetzungen für den Turnierauftakt sind laut Bundestrainer Nagelsmann perfekt, auch was unseren Mann im Tor betrifft.
3: Ja, alle Spieler sind gesund und Manu wird beginnen, auch gesund, alle fit, keiner krank gemeldet oder sonst irgendwas, nichts passiert heute.
1: Anpfiff ist um 19 Uhr. Es ist jetzt kurz nach 5. Im Moment ist es fast überall nur locker bewölkt bei Frühwerten zwischen 15 und 8 Grad. Heute am Sonntag, da bekommen wir einen freundlichen Mix aus Sonne und Wolken. Nur ganz im Osten kann auch mal vereinzelt ein Schauer runterkommen. Die Höchstwerte erreichen heute 16 Grad im Hoferland und bis zu 25 Grad im Allgäu. Im Laufe der kommenden Woche, da kommt dann der Hochsommer mit um und über 30 Grad ab Mittwoch. Zwei Meldungen haben wir. Einmal die A3 Nürnberg-Passau, die bleibt in beiden Richtungen gesperrt. Zwischen dem Kreuz Deggendorf und Hengersberg, da laufen Bauarbeiten. Die dauern bis hinein in die Nacht auf morgen. Ihr werdet umgeleitet über die U18 und die U83. Und dann noch die A93 Hof Richtung Weiden, bitte aufpassen. Zwischen Wiesau und Falkenberg gab es einen Unfall. Die linke Spur ist blockiert.
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1: Ich bin Hendrik Daum. Einen schönen guten Morgen. Donald Trump wird heute 80 Jahre alt, aber es läuft gerade nicht gut für den US-Präsidenten. Der Berg an Problemen, er wächst, aber je größer die Krisen, desto mehr haut er einfach drauf. Sein Geburtstag heute soll jedenfalls ein Fest der Superlative werden, unter anderem mit Käfigkämpfen vor dem Weißen Haus in Washington. Von dort berichtet für uns Tina Eck.
2: Trump will Land und Leute mit knallharten, kämpfenden Käfigen begeistern, direkt am Weißen Haus. Männerkult und Gewaltspektakel als schrille Ablenkung von den vielen politischen Problemen und als Höhepunkt seiner Geburtstagsfeier. Seit Wochen wird am Weißen Haus eine Gladiatoren-Arena gebaut, in der die Kampfshow über die Bühne gehen soll. 4.000 geladene Gäste sitzen direkt im Käfig, zigtausende sollen auf Leinwänden zugucken. Kostenpunkt 60 Millionen Dollar.
1: Der Bund und die Länder stehen offenbar in Sachen finanzielle Lastenverteilung kurz davor, sich zu einigen. Wie das Handelsblatt meldet, zeichnet sich ein Kompromiss ab. Bund und Länder verhandeln ja schon seit dem vorigen Jahr darüber, wie sie Kosten aufteilen, etwa für neue Sozialausgaben. Dabei soll jetzt der Grundsatz verankert werden, dass derjenige, der eine Leistung bestellt, diese auch bezahlen soll. Das waren die Nachrichten um halb. Im Moment ist es fast überall nur locker bewölkt bei Frühwerten zwischen 15 und 8 Grad. Heute am Sonntag, da bekommen wir einen freundlichen Mix aus Sonne und Wolken. Nur ganz im Osten kann auch mal vereinzelt ein Schauer runterkommen. Die Höchstwerte erreichen heute 16 Grad im Hoferland und bis zu 25 Grad im Allgäu. Im Laufe der kommenden Woche, da kommt dann der Hochsommer mit um und über 30 Grad ab Mittwoch.
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1: Es ist 6 Uhr, ich bin Justin Hamm. Bei uns in Deutschland werden im Jahr mehr als 3 Millionen Blutspenden benötigt, zum Beispiel für Unfallopfer oder Krebspatienten. Der heutige Weltblutspendetag soll darauf aufmerksam machen, wie Julian Dengler berichtet.
2: Mit einer einzigen Blutspende kann eine Spenderin bis zu 3 Menschen helfen, sagt das Rote Kreuz. Und das hat auch Vorteile für die Spenderin. Regelmäßige Spenden kann Bluthochdruck senken. Außerdem wird vor jeder Spende die eigene Gesundheit über die Blutwerte gecheckt. Dennoch sinkt vor allem im Sommer durch Urlaubs- und Ferienzeiten die Spendebereitschaft und Blutkonserven werden häufig knapp.
1: Die USA und der Iran haben sich auf eine Absichtserklärung für ein Friedensabkommen geeinigt. Vermittler Pakistan teilte mit, dass der Plan jetzt elektronisch unterzeichnet werden soll. Laut US-Präsident Trump passiert das schon heute, das schließt die iranische Seite aber aus. Die Vereinbarung sieht demnach vor, dass die Straße von Hormuz wieder für den Schiffsverkehr geöffnet werden soll. Die USA sollen im Gegenzug die Blockade iranischer Häfen aufheben. Beim Wechsel des Stromanbieters entscheiden sich immer mehr Verbraucher für Ökostromtarife. Bei Verivox entfallen in diesem Jahr bereits gut 80% aller Stromverträge auf Tarife mit 100% erneuerbaren Energien, ein neuer Höchstwert. Vor 5 Jahren lag der Anteil noch bei 68%. Neben Umwelt- und Klimaschutz sind oft auch die günstigen Preise ein Grund. Bayerns kleinste Gemeinde wählt heute erneut einen Bürgermeister. In Chiemsee war die Wahl im März gescheitert, weil der einzige Kandidat in der Inselgemeinde keine Mehrheit bekam. Viele Wähler hatten einfach andere Namen auf den Stimmzettel geschrieben. Auch diesmal trifft nur ein Kandidat an. Die Gemeinde hat rund 170 Einwohner, etwa 140 davon sind wahlberechtigt. Das erste richtige Topspiel bei der Fußball-WM konnten von uns wohl nur die wenigsten schauen. Brasilien und Marokko haben sich in der Nacht 1:1 getrennt. Ebenfalls 1:1 spielten die Schweiz und Katar. Einen Auftaktsieg feierte Schottland beim 1:0 gegen Haiti. Heute Abend geht's los für die deutsche Mannschaft. Um 19 Uhr ist Anstoß in Houston gegen Curaçao. Laut Bundestrainer Julian Nagelsmann sind alle Spieler fit. Also wird auch Manuel Neuer sein Comeback im Tor geben. Es ist jetzt 6:15. Der Sonntag beschert uns heute einen freundlichen Mix aus Sonne und Wolken. Nur im Osten Bayerns kann es vereinzelt mal einen Schauer geben. Die Höchstwerte reichen 16 Grad im Hofer Land und bis zu 25 Grad im Allgäu. Im Lauf der kommenden Woche kehrt dann der Hochsommer zurück mit um und vor allem über 30 Grad ab Mittwoch. Guten Morgen. Auf die Straßen, auf den Autobahnen ist soweit alles frei. Wir schauen auf die B290 in Crailsheim, die Ellwanger Straße. Die ist zwischen der Kreuzbergstraße und dem Kreisverkehr in beiden Richtungen gesperrt. Hier läuft ein Polizeieinsatz. Ansonsten, wie gesagt, alles ruhig, gute Fahrt.
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9: Ich bin Justin Hamm. Guten Morgen. Bei uns in Deutschland werden im Jahr mehr als 3 Millionen Blutspenden benötigt, zum Beispiel für Unfallopfer oder Krebspatienten. Der heutige Weltblutspendetag soll darauf aufmerksam machen, wie Julia Dengler berichtet.
10: Mit einer einzigen Blutspende kann eine Spenderin bis zu 3 Menschen helfen, sagt das Rote Kreuz. Und das hat auch Vorteile für die Spenderin. Regelmäßige Spenden kann Bluthochdruck senken. Außerdem wird vor jeder Spende die eigene Gesundheit über die Blutwerte gecheckt. Dennoch sinkt vor allem im Sommer durch Urlaubs- und Ferienzeiten die Spendebereitschaft und Blutkonserven werden häufig knapp.
9: Die USA und der Iran haben sich auf eine Absichtserklärung für ein Friedensabkommen geeinigt. Vermittler Pakistan teilte mit, dass der Plan jetzt elektronisch unterzeichnet werden soll. Laut US-Präsident Trump passiert das schon heute, das schließt die iranische Seite aber aus. Die Vereinbarung sieht demnach vor, dass die Straße von Hormuz wieder für den Schiffsverkehr geöffnet werden soll. Die USA sollen im Gegenzug die Blockade iranischer Häfen aufheben. Das waren die Nachrichten um 5:30. Der Sonntag beschert uns heute einen freundlichen Mix aus Sonne und Wolken. Nur im Osten Bayerns kann es vereinzelt mal einen Schauer geben. Die Höchstwerte reichen 16 Grad im Hofer Land und bis zu 25 Grad im Allgäu. Im Lauf der kommenden Woche kehrt dann der Hochsommer zurück mit um und vor allem über 30 Grad ab Mittwoch.
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3: Paris. Nach einem Mord im Louvre hat der zuständige Ermittler Robert Langdon heute den vorläufigen Ermittlungsbericht bekannt gegeben. Spuren führen dabei auch nach Wunsiedel. Die Bevölkerung findet weitere Hinweise unter luisenburg-aktuell.de.
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8: Es ist 7 Uhr, ich bin Justin Hamm. Viel Spannung, wenig Tore. So lässt sich die zurückliegende Nacht bei der Fußball-WM in Nordamerika beschreiben. Das Top-Duell zwischen Brasilien und Marokko endete 1:1, genauso wie das Spiel der Schweiz gegen Katar. Und Schottland holte einen knappen 1:0-Sieg gegen Haiti. Heute Abend startet Deutschland ins Turnier gegen Curaçao. Bundestrainer Julian Nagelsmann sieht sein Team für die WM gewappnet.
9: Sie haben sehr gut trainiert, viele Spiele in Folge gewonnen, machen sehr guten Eindruck aus, was die Stimmung angeht innerhalb des Teams. Und das ist dann aus Trainersicht immer das Entscheidende, ob man nervös ist oder nicht so nervös. Und Stand jetzt bin ich noch sehr ruhig. Freue mich auch extrem darauf, dass es losgeht.
8: Anstoß ist um 19 Uhr unserer Zeit. Heute ist Weltblutspendetag und das Thema ist wichtiger denn je. Rund 15.000 Blutkonserven werden täglich in Deutschland benötigt, doch es gibt immer weniger Spender. Vom Deutschen Roten Kreuz heißt es, es gebe immer mehr ältere Spender und weniger junge, die nachkommen. Aber auch andere Faktoren sind ein Problem, zum Beispiel zu wenige Spenden in der Sommerurlaubssaison. Marmelade darf ab heute Marmelade heißen. Deutschland setzt damit eine Richtlinie der EU um. Um Verwechslungen zu vermeiden, durften bisher nur Produkte aus Zitrusfrüchten als Marmelade bezeichnet werden. Alles andere war Konfitüre. Und es gibt noch eine Neuerung, nämlich mehr Klarheit bei der Herkunft von Honig. Auf Gläsern und Etiketten müssen die Namen aller Ursprungsländer aufgeführt werden. Am Klinikum Landkreis Erding ist eine Weltpremiere gelungen. Zum ersten Mal wurde eine Nebenniere mit einem robotisch assistierten System entfernt. Das hochmoderne Assistenzsystem Dexter ist laut Bild erst seit 4 Monaten im Einsatz. Der Vorteil: die minimalinvasive Technik ermöglicht besonders schonende Eingriffe und Patienten erholen sich danach auch schneller. Und wir gehen nochmal zurück in die USA. Die Basketballer der New York Knicks haben sich zum ersten Mal seit 53 Jahren zum NBA-Champion gekrönt. Auch im 5. Spiel gegen die San Antonio Spurs gelang den Knicks ein Comeback-Sieg. 94:90. Es war der entscheidende 4:1-Sieg in der Finalserie. Zum New Yorker Kader gehört auch Ariel Hugh-Porty, der sich als dritter deutscher Basketballer NBA-Champion nennen darf. Es ist jetzt 7:15. Der Sonntag beschert uns heute einen freundlichen Mix aus Sonne und Wolken. Nur im Osten Bayerns kann es vereinzelt mal einen Schauer geben. Die Höchstwerte erreichen 16 Grad im Hofer Land und bis zu 25 Grad im Allgäu. Im Lauf der kommenden Woche kehrt dann der Hochsommer zurück mit um und vor allem über 30 Grad ab Mittwoch. Guten Morgen. Auf die Straßen, auf den Autobahnen ist soweit alles frei. Wir schauen auf die B290 in Crailsheim, die Ellwanger Straße. Die ist zwischen der Kreuzbergstraße und dem Kreisverkehr in beiden Richtungen gesperrt. Hier läuft ein Polizeieinsatz. Ansonsten, wie gesagt, alles ruhig. Gute Fahrt.
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4: Ich bin Justin Hamm. Guten Morgen. Viel Spannung, wenig Tore. So lässt sich die zurückliegende Nacht bei der Fußball-WM in Nordamerika beschreiben. Das Top-Duell zwischen Brasilien und Marokko endete 1:1, genauso wie das Spiel der Schweiz gegen Katar. Und Schottland holte einen knappen 1:0-Sieg gegen Haiti. Heute Abend startet Deutschland ins Turnier gegen Curaçao. Bundestrainer Julian Nagelsmann sieht sein Team für die WM gewappnet.
5: Sie haben sehr gut trainiert, viele Spiele in Folge gewonnen, machen sehr guten Eindruck aus, was die Stimmung angeht innerhalb des Teams. Und das ist dann aus Trainersicht immer das Entscheidende, ob man nervös ist oder nicht so nervös. Und Stand jetzt bin ich noch sehr ruhig. Freue mich auch extrem darauf, dass es losgeht.
4: Anstoß ist um 19 Uhr unserer Zeit. Heute ist Weltblutspendetag und das Thema ist wichtiger denn je. Rund 15.000 Blutkonserven werden täglich in Deutschland benötigt, doch es gibt immer weniger Spender. Vom Deutschen Roten Kreuz heißt es, es gebe immer mehr ältere Spender und weniger junge, die nachkommen. Aber auch andere Faktoren sind ein Problem, zum Beispiel zu wenige Spenden in der Sommerurlaubssaison. Das waren die Nachrichten um 5:30. Der Sonntag beschert uns heute einen freundlichen Mix aus Sonne und Wolken. Nur im Osten Bayerns kann es vereinzelt mal einen Schauer geben. Die Höchstwerte erreichen 16 Grad im Hofer Land und bis zu 25 Grad im Allgäu. Im Lauf der kommenden Woche kehrt dann der Hochsommer zurück mit um und vor allem über 30 Grad ab Mittwoch.
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12: Es ist 8 Uhr, ich bin Justin Hamm. Fehlstart für die Türkei bei der Fußball-Weltmeisterschaft. Im Auftaktspiel gegen Australien hat die türkische Mannschaft eine 0:2 Niederlage kassiert. Iran Kunda und Metcalf trafen für das Team aus Down Under. Zuvor gewann Schottland knapp mit 1:0 gegen Haiti. Das Topspiel zwischen Brasilien und Marokko endete 1:1, genau wie Schweiz gegen Katar. Heute Abend geht's für Deutschland los. Um 19 Uhr trifft das DFB-Team in Houston auf Curaçao. In Deutschland werden im Jahr mehr als 3 Millionen Blutspenden benötigt, zum Beispiel für Unfallopfer oder für Krebspatienten. Der heutige Weltblutspendetag soll darauf aufmerksam machen, wie Julian Degler berichtet.
13: Mit einer einzigen Blutspende kann eine Spenderin bis zu 3 Menschen helfen, sagt das Rote Kreuz. Und das hat auch Vorteile für die Spenderin. Regelmäßige Spenden kann Bluthochdruck senken. Außerdem wird vor jeder Spende die eigene Gesundheit über die Blutwerte gecheckt. Dennoch sinkt vor allem im Sommer durch Urlaubs- und Ferienzeiten die Spendebereitschaft und Blutkonserven werden häufig knapp.
12: Gute Nachrichten für die katholische Kirche in Bayern. In diesem Jahr werden in allen bayerischen Bistümern wieder Priester geweiht. Insgesamt 11. Das klingt erstmal nicht viel, ist aber eine Steigerung gegenüber dem Vorjahr, als es nur 6 waren und gleich 3 Bistümer leer ausgingen. Bundesweit sieht's Mauer aus. 1962 gab es zum Beispiel noch 557 Priesterweihen. 2025 waren es gerade mal 25. Mit 6 Wochen Verspätung ist eine der wichtigsten Bahnstrecken Deutschlands wieder ans Netz gegangen. Zwischen Berlin und Hamburg rollen wieder die Züge. Die Strecke wurde generalsaniert, Gleise erneuert, neue Weichen eingebaut und Bahnhöfe modernisiert. Tausende Pendlerinnen und Pendler sind nun nicht mehr auf den Schienenersatzverkehr mit Bussen angewiesen. Männerdeos riechen immer öfter nach Schokolade, Vanille oder Marshmallow und das hat einen wissenschaftlichen Grund. Geruchsforscherin Pause von der Uni Düsseldorf erklärt, Lebensmittelgerüche wie Schokolade oder Kokosnuss werden von fast allen Menschen positiv bewertet und sie erhöhen das Wohlgefühl. Deo-Hersteller Axe sagt, gerade die junge Generation versteht Düfte zunehmend als Teil des persönlichen Ausdrucks. Es ist jetzt kurz nach 8.
14: Aha. Spannend. Okay, wir schauen einfach aufs Main-Welle-Wetter und haben die aktuellen Frühwerte aus der Region. 12 Grad in Hollfeld, 13 sind es in Eckersdorf, in Pegnitz haben wir auch 13. Der Himmel ist noch bedeckt. Ja, es kann am Vormittag, auch gerade so um die Mittagszeit, vielleicht noch kurz mal der ein oder andere Regenschauer runterkommen. Aber dann zum Nachmittag wird's schön und pünktlich um 19 Uhr zum Spiel Deutschland-Curaçao. Wird's schön. 17 Grad, Sonnenschein, vielleicht ein paar Wölkchen am Himmel, aber ein paar Leute haben auch sicherlich, kommt immer natürlich drauf an, wo ihr seid in der Region, gute Chancen, dass ihr wirklich schöne Abendsonne heute sehen werdet. Also, die nächsten Tage, die sind übrigens auch sehr sonnig, vielleicht kann kurz mal der ein oder andere Regenschauer oder auch mal ein paar Wolken durchziehen, aber es ist im Großen und Ganzen wirklich schön. 3 Minuten nach 8. Wir haben eine Info aus dem Stadtgebiet Bayreuth. Wegen des Mainauenlaufs wird es heute zwischen 9.30 Uhr und 13.30 Uhr ein paar Einschränkungen rund um die Wilhelminenaue geben. Die Verbindungsstraße zwischen Kolmdorf und St. Johannes ist zum Beispiel dann gesperrt, auch die Straße Obere Röth. Und in der Eremitarstraße gibt es eine Ampel, die den Verkehr regelt. Die Stadtbusse, die fahren aber alle planmäßig. Sonst ist alles entspannt. Wir haben auch noch keine Blitzer. Euch allen eine gute und sichere Fahrt. Wenn ihr Updates habt, meldet sie gerne 0170 99 07 1000.
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14: Ja, einen wunderschönen guten Morgen euch allen. Euer Gastgeber an diesem Sonntag heißt mal wieder Martin Zinner und ich freue mich wirklich sehr, dass ihr schon wach seid und wir gemeinsam in diesen Tag starten können. Wir sind ja gerade mittendrin in den längsten Tagen des Jahres. Die Sonne ist heute schon vor 3 Stunden aufgegangen. Ich kann euch sagen, an solchen Tagen könnt ihr morgens um 5 auf die Kösseine im Fichtelgebirge wandern und ich verwette ein Mittagessen im Kösseinehaus, dass ihr oben am Gipfel jemanden treffen werdet, der einfach da sitzt und ganz gemütlich den Sonnenaufgang und die Stille des Morgens genießt. Wir beginnen unseren fränkischen Sonntag heute mit einem Lied, das dazu ganz wunderbar passt. Die Ahorntaler Blasmusik spielt uns den Waldwegewalzer.

Euch einen schönen Sonntag. Das ist die Mainwelle um 9:06 und das ist ja ein Sonntag, der wirklich ganz im Zeichen des Sports steht. Natürlich schauen wir heute in der Sendung noch ausführlich aufs Spiel der Deutschen gegen Curaçao, Fußball-WM 2026. Ja, noch gut 11 Stunden, bis es losgeht. Aber es gibt ja auch viel Sport hier in der Region. Jetzt am Vormittag zum Beispiel in Bayreuth, da ist ja erstmal der Mainauenlauf. Das ist auch immer ein riesiges Event in der Wilhelminenaue. Stimmung ist immer toll, alle feuern sich an, alle supporten sich gegenseitig. Macht unglaublich viel Spaß. In gut einer Stunde um 9:30 geht's los mit den Kindern. Dann gegen 10:20 der Halbmarathon und eine Stunde später, 11:20, dann der 10-Kilometer-Lauf. Ja. Da wünsche ich euch auf jeden Fall einen richtig tollen Tag. Allen, die mitlaufen, gutes Durchhalten und ihr könnt natürlich auch sehr gerne zum Zuschauen und Anfeuern kommen in die Wilhelminenaue zum Mainauenlauf. Das ist der Mainwelle Oldie Sonntag jetzt mit Harpo in der Playlist und Movie Star.

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8: Hier ist die Mainwelle. Ich wünsche euch einen schönen Sonntag. Das ist der Blick aufs Wetter für die Region. Der Himmel ist bedeckt. Aktuelle Temperaturen zwischen 12 und 14 Grad. Wir schaffen heute bis zu 19. Gerade so um die Mittagszeit und am frühen Nachmittag können mal ein paar einzelne Regenschauer auch kurz durchziehen. Die werden sich dann aber im Lauf des Nachmittags verziehen. Und pünktlich zum Anpfiff Deutschland gegen Curaçao ist es dann schön. Die Sonne kommt raus, ein paar Wolken vielleicht noch am Himmel. Aber Public Viewing geht auf jeden Fall draußen. Heute. Die weiteren Aussichten. Montag, Dienstag, Mittwoch, der Start in die neue Woche ebenfalls sehr sonnig. Vielleicht ein paar einzelne Wolken oder auch Regenschauer können mit dabei sein, aber im Großen und Ganzen ist es wirklich sehr freundlich. Es ist kurz nach 9. Dann haben wir eine Info aus dem Stadtgebiet Bayreuth. Wegen des Mainauenlaufs wird es heute zwischen 9.30 Uhr und 13.30 Uhr Einschränkungen rund um die Wilhelminenaue geben. Die Verbindungsstraße zwischen Kolmdorf und St. Johannes ist zum Beispiel gesperrt, auch die Straße Obere Röth. Und in der Eremitarstraße gibt es eine Ampel, die den Verkehr regelt. Die Stadtbusse fahren planmäßig. Schaut gerne auch mal auf mainwelle.de, da gibt es alle Infos zu den Verkehrsregelungen am Mainauenlauf. Keine Blitzer, da ist momentan alles entspannt. Wenn ihr noch was entdeckt, meldet es gerne. 0170 99 07000. Euch eine gute und sichere Fahrt.
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8: Und das ist der Mainwelle Oldie Sonntag mit schöner Musik. Wir spielen euch tolle Songs, erzählen die Geschichten und das alles auf der Frequenz UKW 103. Wenn ihr noch so ganz klassisch analog Radio hört, dann findet ihr das über die Taste FM. Ausgeschrieben bedeutet das so viel wie Frequenzmodulation. Und dann gibt's ja auch noch die AM, die Amplitudenmodulation, auch Mittelwelle genannt. Mittlerweile sendet in Deutschland kaum noch eine Radiostation über die Mittelwelle, aber in den USA, da ist die Mittelwelle wirklich seit den Anfangszeiten des Radios kaum wegzudenken. Anfang der 60er Jahre sind überall in Amerika neue Radiostationen entstanden. Alle wollten sie den Rock'n'Roll und die moderne Musik an die junge Generation bringen. Die Radio-DJs, die waren so begeistert von dem, was sie da tun durften, dass sie innerhalb kürzester Zeit Kult wurden für eine ganze Generation von Teenies. Die American Top 40 zum Beispiel von Casey Kasem, Wolfman Jack beim AFN und bei KHJ in Los Angeles war das Charlie Tuna.
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0: Dave Edmunds hier auf der Mainwelle um kurz vor 9 und wir haben schon den ersten Blitzer an diesem Sonntag, gerade eben reingekommen vom Heiko zum Beispiel über WhatsApp. Bayreuth Hochbrücke in der Baustelle und zwar auf der Brückenrampe Richtung Großer Kreisel, also auf der Rampe aufwärts Richtung Kreisel, da steht eine Lasermessung. Dankeschön fürs Melden. Dann schauen wir schon mal auf den Tag. Heute ist zum Beispiel Flohmarkt in Wolfsbach. Kleidung, Spielsachen, Babyausstattung gibt's dort alles und bestimmt auch den ein oder anderen gemütlichen Ratsch mit Nachbarn und Bekannten. Eine Tombola mit tollen Gewinnen haben wir auch und ein Glücksrad für den guten Zweck lohnt sich dort also. Dann die Kerwa in Fenkensees, die hätten wir auch noch ab 10 mit einem Weißwurst früh shoppen und ich empfehle euch auch das Fischerfest in Trubach. Fränkische Forellen, hausgemachte Fischküchler und tolle Spezialitäten rund um den Fisch. Geht auch dort um 10 los. Außerdem gibt's Bier vom Fass vom Krug aus Breitenlesau. Spätestens jetzt würde ich mir auch überlegen hinzugehen, wenn man keinen Fisch mag. Einen schönen Sonntag euch allen.
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0: Klauslage und Tausend und eine Nacht hier bei uns in der Mainwelle-Playlist. Ich wünsche euch einen schönen Sonntag, 14. Juni. Und die Gedanken zum Tag, die kommen heute von Pfarrerin Stefanie Lauterbach aus St. Johannes.
1: Das Telefon klingelt. Eine alte Freundin ist dran. Ich höre sofort, da stimmt was nicht. Meine Mama ist auf Intensiv. Kannst du für sie beten? So fragt sie. Klar mache ich das. Ob mein Gebet der Mutter meiner Freundin gesundheitlich wieder auf die Füße hilft? Ganz ehrlich, keine Ahnung. Das ist ihre Sehnsucht und auch mein Wunsch. Aber beim Beten geht es nicht um das Vortragen und Erfüllen von Wünschen. Es geht um Beziehung. Beten heißt, alles mit Gott teilen, die Dinge Gott hinlegen, anvertrauen, loslassen. Für andere beten ist dann eine Dreiecksbeziehung. Die Freundin, die mit mir in Kontakt ist, mir ihr Anliegen schildert und ich bringe sie mit vor Gott. Ob das was ändert? Für die Gesundheit der Mutter gilt, was ich eben gesagt habe, das weiß ich nicht. Für die Situation der Freundin aber hoffe ich es sehr. Sie weiß, dass jemand an sie denkt. Sie weiß, sie ist nicht von Gott und den Menschen verlassen. Das macht einen Unterschied. Probiert es aus. Lasst für euch beten.
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3: Es ist 9 Uhr, ich bin Justin Hamm. Heute ist Weltblutspendetag und das Thema ist wichtiger denn je. Rund 15.000 Blutkonserven werden täglich in Deutschland benötigt. Doch es gibt immer weniger Spender. Vom Deutschen Roten Kreuz heißt es, es gebe immer mehr ältere Spender und weniger junge, die nachkommen. Aber auch andere Faktoren sind ein Problem, zum Beispiel zu wenige Spenden in der Sommerurlaubssaison. Donald Trump wird heute 80 Jahre alt und es läuft nicht gut für den US-Präsidenten. Der Berg an Problemen wächst. Aber je größer die Krisen, desto mehr haut er drauf. Beispiel: Seinen Geburtstag heute feiert er mit Käfigkämpfen vor dem Weißen Haus. Tina Eck berichtet aus Washington.
4: Männerkult und Gewaltspektakel als schrille Ablenkung von den vielen politischen Problemen und als Höhepunkt seiner Geburtstagsfeier. Seit Wochen wird am Weißen Haus eine Gladiatorenarena gebaut, in der die Kampfshow über die Bühne gehen soll. Trump mit 80 will Stärke demonstrieren. Zeitgleich sind viele Proteste geplant.
3: Stabile demokratische Verhältnisse sind der Schlüssel zu wirtschaftlichem Erfolg. So sehen es zumindest 3/4 der Chefs und Führungskräfte in Deutschland, zeigt eine Umfrage von YouGov. Von den verschiedenen Aspekten der Demokratie ist ihnen am wichtigsten der Schutz von Grund- und Freiheitsrechten sowie Rechtsstaatlichkeit und eine unabhängige Justiz und auch faire und freie Wahlen. Bayerns kleinste Gemeinde wählt heute erneut einen Bürgermeister. In Chiemsee war die Wahl im März gescheitert, weil der einzige Kandidat in der Inselgemeinde keine Mehrheit bekam. Viele Wähler hatten einfach andere Namen auf den Stimmzettel geschrieben. Auch diesmal tritt nur ein Kandidat an. Die Gemeinde hat rund 170 Einwohner, etwa 140 sind wahlberechtigt. Heute wird es ernst für die deutsche Fußballnationalmannschaft. In Houston, Texas startet das DFB-Team in die WM. Erster Gegner ist der karibische Inselstaat Curaçao. Anstoß ist um 19 Uhr. Keinen guten Auftakt hingegen hat die Türkei erwischt, die mit 0:2 gegen Australien verlor. Brasilien und Marokko trennten sich 1:1, genau wie die Schweiz und Katar. Schottland besiegte Haiti mit 1:0. Es ist jetzt 9:15.
0: Und dann kommt jetzt gleich das Mainwelle-Fußballwetter für heute Abend, 19 Uhr. 17 Grad in Bayreuth und der Region, dazu Sonnenschein, also perfektes Wetter fürs Public Viewing draußen. Davor ist es noch bewölkt, auch jetzt gerade 12 Grad Speichersdorf, 10 Grad Fichtelberg, 13 Grad Bayreuth. Ja, es kann auch gerade so um die Mittagszeit mal der ein oder andere Regenschauer noch kurz durchziehen, aber das verzieht sich dann alles zum Nachmittag, zum Abend wird's schön. Und auch die nächsten Tage, Montag, Dienstag, Mittwoch mit viel Sonne, ganz vereinzelt ein paar Wolken und ein bisschen Regen, ja, kann mit dabei sein. 3 Minuten nach 9. Eine Info kommt aus dem Stadtgebiet Bayreuth. Wegen des Mainauenlaufs wird es heute zwischen 9.30 Uhr und 13.30 Uhr Einschränkungen rund um die Wilhelminenaue geben. Die Verbindungsstraße zwischen Kolmdorf und St. Johannes zum Beispiel ist gesperrt. Auch die Straße Obere Röth. Und in der Eremitagstraße gibt es eine Ampel, die den Verkehr regelt. Heißt, da kann es auch zu längeren Wartezeiten kommen. Schaut gerne mal auf meinwelle.de, da stehen alle Infos. Die Stadtbusse fahren planmäßig. Ein Blitzer, Bayreuth Hochbrücke, und zwar an der Baustelle auf der Brückenrampe Richtung Großer Kreisel. Also das ist die Rampe, die raufführt Richtung Kreisel. Da bitte nicht zu schnell, 30 sind erlaubt. Euch eine gute und sichere Fahrt.
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0: Und ich bin Martin Zinner, das ist Cat Stevens mit Wild World.

0: Mehr 80er Disco Fox geht nicht. Peter Kent in der Mindwelle Playlist und It's a Real Good Feeling. Großartiger Song, zu schön, um wahr zu sein. Diese Redensart kennt ihr, oder? Zu schön, um wahr zu sein. Und um die geht's heute auch in unserem Bayreuther Geschichtler auf der Mainwelle. Es geht um eine junge Frau. Zu schön, um wahr zu sein. Ja, das trifft auf sie zu, aber auch auf ihren Lebenslauf. Das heutige Geschichtler liest wie immer der Kollege Martin Sollig.
1: Und jetzt gibt es wieder ein Bayreuther Geschichtler aus der Schatztruhe von Stadtchronist Bernd Mayer. Heute
2: die schöne Emilie. Es war einmal ein Waisenkind namens Amalie Katharina Pfennigkäufer, das hütete auf einem Bauernhof die Gänse. Bis eines Tages zwar kein Prinz, dafür aber ein reicher Frankfurter Bäcker namens Kirsch des Weges kam, der sich der Gänsemarkt sogleich erbarmte. Denn die Armut kam speziell in diesem Fall in einer besonders liebreizenden Gestalt daher. So war es kein Wunder, dass die Jungfrau Amalie Katharina als schöne Bäckerin eine Frankfurter Sehenswürdigkeit wurde. Als Bäcker Kirsch Witwer wurde, musste er nicht lange in die Ferne schweifen, denn die Gute lag so nah. Im Juni 1847 war Hochzeit und Frau Amalie war zu diesem Zeitpunkt noch keine 18 Jahre alt. Noch am gleichen Tag erschoss sich der Sohn des Bräutigams aus Liebeskummer. Aber auch dem Bäcker Kirsch war kein ungetrübtes Glück beschieden, denn eines Tages kam der Stadtgouverneur von Bayreuth

0: Und der Herzog Alexander von Württemberg in den Bäckerladen. Er war ein Frauenkenner und ein lustiger Witwer, dem die schöne Bäckersfrau nicht nur lieb war, sondern auch teuer. Er spannte sie dem Ehemann aus und entschädigte ihn mit 25.000 Gulden, eine wahrhaft fürstliche Belohnung. Sodann wurde eine Zivilehe geschlossen, die später in Bayreuth auch den Segen der Kirche erhielt. Aus Amalie Katharina Kirsch, geborene Pfennigkäufer, wurde die edle Emilie von Meyernberg. Nach 16 Ehejahren starb der Herr Gemahl im Oktober 1881 und die Witwe überlebte ihn um satte 34 Jahre. Sie wohnte fortan im schönsten Haus der Stadt, im edlen Reitzenstein-Palais am Luitpoldplatz und erfreute die Bayreuther durch ihre Herzensgüte und ihre Anmut. Erst im März 1915 folgte Emilie von Meyernberg dem hochseligen Gemahl ins fürstliche Mausoleum auf dem Stadtfriedhof.
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0: Euer Sonntagvormittag mit Heindling in der Mainwelle-Playlist. Und wir hoffen natürlich alle, ja, dass es Hans-Jürgen Buchner bald wieder besser geht. Jetzt für den Sommer waren ja ein paar Konzerte von Heindling geplant. Wird leider nichts. Die Tour wurde ersatzlos abgesagt. Der Arzt meinte, es sei absolut ausgeschlossen, dass Buchner mit seiner Band Heindling in den kommenden Wochen auf der Bühne stehen könnte. Er müsse sich jetzt erstmal einigen ärztlichen Behandlungen unterziehen. Puh. Also, da hoffen wir das Beste, eine möglichst schnelle und vollständige Genesung natürlich und dass Heindling bald wieder auf der Bühne stehen können. Ohne ihn oder ohne die Bühne, muss man ja ehrlicherweise sagen, geht's für den Hans-Jürgen Buchner nicht. Das hat er mal in einem Interview gesagt.
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0: Simon and Garfunkel hier bei uns in der Mainwille-Playlist. Und ich muss ehrlich sagen, ich habe immer noch so tolle Erinnerungen an das Konzert von Paul Simon vor ein paar Monaten in Berlin. Das war wirklich so ein unglaublicher Moment, als er sich einfach nach der Show mit seiner Band nochmal auf die Bühne gestellt hat und The Boxer gespielt hat. Naja, wir reden über schöne Musik, wir spielen euch schöne Oldies am Sonntagvormittag und schauen aufs Mainwille-Wetter. Das ist jetzt am Vormittag erstmal noch bedeckt, später kommt dann aber die Sonne raus, bis zu 19 Grad die Temperaturen. Auch die nächsten Tage sind im Großen und Ganzen wirklich sehr schön. Wir bekommen viel Sonne in Bayreuth und der Region. Ganz vereinzelt können aber bis zur Mitte der nächsten Woche auch mal einzelne Wolkenfelder oder Regenschauer mit dabei sein. Dann ist es jetzt genau 9:30. Wir haben eine Info aus dem Stadtgebiet Bayreuth. Da findet der Mainauenlauf statt. Jetzt in diesen Minuten starten die Kinder. Deswegen gibt es heute bis 13.30 Uhr noch Einschränkungen rund um die Wilhelminenaue. Die Verbindungsstraße zwischen Kolmdorf und St. Johannes ist gesperrt. Auch die Straße Obere Röth. Und in der Eremitarstraße gibt es eine Ampel, die den Verkehr regelt. Bedeutet, es kann zu längeren Wartezeiten kommen. Die Stadtbusse fahren aber planmäßig. Einen Blitzer haben wir noch, Bayreuth Hochbrücke, und zwar in der Baustelle auf der Brückenrampe Richtung Großer Kreisel, also die Rampe, die aufwärts führt. Richtung Kreisel, da sind 30 erlaubt. Sonst nix, 0170 990 07000. Gerne melden, wenn ihr was entdeckt. Allen unterwegs eine gute und sichere Fahrt.
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0: Und von den frühen 70ern mit Simon and Garfunkel gerade eben geht's jetzt in die 80er. Zur Münchner Freiheit und tausendmal du. Ich bin Martin Zinner, wünsche euch einen angenehmen Start in den Sonntag.

0: Trina Easton und der Morning Train hier bei uns in der Mainwelle Playlist. Kurz vor 10, ich wünsche euch einen schönen Sonntag. 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Und das Wetter wird auch richtig gut. Also jetzt am Mittag, frühen Nachmittag können vielleicht noch ein paar Regenschauer durchziehen, aber die sind dann weg und um 19 Uhr Sonne und 17 Grad in Bayreuth. Ist also auf jeden Fall perfekt zum Public Viewing draußen. Ich hoffe, ihr könnt es genießen.
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1: Es ist 10 Uhr, ich bin Justin Hamm. Die Deutsche Bahn macht ihr sehr marodes Streckennetz fit und jetzt ist eins der größten Projekte der Generalsanierung fertig. Eine der wichtigsten Verbindungen, die Strecke Berlin-Hamburg, ist wieder offen. Uli Reitinger berichtet.
2: Von den Bauarbeiten waren rund 30.000 Fahrgäste betroffen und das fast ein Jahr lang. So lange fuhren die Fernzüge einen gefühlt ewig langen Umweg. Auf der 280 Kilometer langen Strecke wurden Gleise, Weichen und Signale ausgetauscht und 28 Bahnhöfe modernisiert mit neuen Toiletten, Wartehäuschen und Fahrradständern. Kostenpunkt über 2 Milliarden Euro.
1: Der Bedarf an Blut macht keine Sommerpause. Mit diesen Worten ruft die bayerische Gesundheitsministerin Gerlach zum Blutspenden auf. Heute ist Weltblutspendetag. Allein in Bayern werden täglich rund 2000 Blutspenden benötigt, zum Beispiel für Unfallopfer oder Krebspatienten. Gerlach ruft vor allem junge Menschen zum Spenden auf, denn viele Spender werden älter. Im Iran-Krieg könnte heute ein richtungsweisendes Abkommen unterzeichnet werden. Die USA und der Iran haben sich offenbar auf wichtige Punkte geeinigt. Laut US-Präsident Trump soll das Papier heute unterschrieben werden an seinem 80. Geburtstag. Demnach soll direkt danach die Straße von Hormuz geöffnet werden. Die Blockade hatte vor allem Öl auf der Welt stark verteuert. Beim Wechsel des Stromanbieters entscheiden sich immer mehr Verbraucher für Ökostromtarife. Bei Verivox entfallen in diesem Jahr gut 80% aller Stromverträge auf Tarife mit 100% erneuerbaren Energien. Das ist ein neuer Höchstwert. Vor 5 Jahren lag der Anteil noch bei rund 68%. Neben Umwelt- und Klimaschutz sind oft auch die günstigen Preise ein Grund. Fehlstart für die Türkei bei der Fußball-WM. Im Auftaktspiel gegen Australien hat die türkische Mannschaft eine 0:2 Niederlage kassiert. Iran Kunder und Metcalf trafen für das Team aus Down Under. Zuvor gewann Schottland knapp mit 1:0 gegen Haiti. Das Topspiel zwischen Brasilien und Marokko endete 1:1, genau wie Schweiz gegen Katar. Heute Abend geht's für Deutschland los. Um 19 Uhr trifft das DFB-Team in Houston auf Curaçao. Es ist jetzt 10:15.
3: Und das ist der Blick aufs Wetter für die Region. Dann klären wir gleich mal die wichtigste Frage. Wie wird's heute Abend? 19 Uhr. Es wird richtig schön. 17 Grad und Sonnenschein. Es bleibt auf jeden Fall trocken. Das ist ja schon mal die wichtigste Frage beim Public Viewing. Ja, davor, gerade so Richtung Mittag, früher Nachmittag, da können immer mal Wolken und einzelne Regenschauer durchziehen. Aber die sind bis zum Spielbeginn wirklich weg. Versprochen. Die weiteren Aussichten. Es bleibt im Großen und Ganzen sonnig. Am Montag, Dienstag und Mittwoch ganz vereinzelt vielleicht mal ein paar Wolken und ein bisschen Regen mit dabei. Aber wirklich nur ganz vereinzelt. Und wir schauen auf die Straßen. Einen schönen Sonntagvormittag euch. Eine Meldung haben wir aus Bayreuth. Wegen des Mainauenlaufs wird es noch bis 13.30 Uhr zu Einschränkungen rund um die Wilhelminenaue kommen. Die Verbindungsstraße zwischen Kolmdorf und St. Johannes zum Beispiel ist gesperrt. Auch die Straße Obere Röth. Und in der Eremitagestraße gibt es eine Ampel. Bedeutet, da kann es zu längeren Wartezeiten kommen. Die Stadtbusse fahren aber planmäßig. Schaut gerne mal auf mainwelle.de. Da gibt es alle Infos zum Mainauenlauf. Einen Blitzer haben wir in Bayreuth an der Hochbrückenbaustelle. Und zwar auf der Brückenrampe Richtung Großer Kreisel, also die Brücke, die aufwärts führt in Richtung Kreisel. Da bitte nicht zu schnell, 30 sind erlaubt. Sonst aber alles entspannt auf den Straßen. Euch eine gute und sichere Fahrt.
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3: Und das ist heute auf den Tag genau 20 Jahre her.
6: Jetzt vielleicht noch einmal Udonkor. Und jetzt ist es da! Oliver Neuville, und das ist hochverdient fürs deutsche Team. In der ersten Minute der Nachspielzeit. Und sie spielen sich unglaubliche Szenen ab. Unten auf der deutschen Bank, oben auf den Rängen.
3: Es war die Weltmeisterschaft 2006. Am 14. Juni ist Deutschland im zweiten Vorrundenspiel gegen Polen auf dem Platz gestanden und Oliver Neuville schießt die Deutschen in der 90. Minute mit dem 1:0 zum Sieg. Unglaubliche Erinnerung, oder? Und vielleicht war das auch bei euch im Freundes- und Bekanntenkreis in den letzten Wochen mal so ein Thema, 20 Jahre Sommermärchen. Denn ich glaube, ganz viele von uns wissen noch, wo sie damals waren, oder? Also ich zum Beispiel, ich war damals 8 Jahre alt, kann mich gut erinnern, bin damals mit meinen Eltern, wir sind in unserem alten Saab 9-5, auch da werden Erinnerungen wach, in die Toskana gefahren. Und das war so ein richtig schönes, altehrwürdiges Haus mit so einem Röhrenfernseher. Der war damals schon alt und irgendwie habe ich auch damals als kleiner Junge einfach schon diese besondere Stimmung einfach gespürt, die von diesem Sommermärchen ausgegangen ist. Absolut fasziniert. Und jetzt seid ihr dran. Habt ihr eine Erinnerung an diesen Abend? Wo wart ihr? Was habt ihr gemacht? Wie habt ihr dieses Tor am 14. Juni 2006 in Erinnerung? Vielleicht habt ihr auch eine tolle Geschichte für mich? Dann schreibt die doch gerne. Jetzt an diesem Vormittag einfach mal per WhatsApp aufs Studio-Handy Sprachnachrichten. Da freue ich mich auch sehr drüber. Bin ich total gespannt. Und ich wünsche euch einen schönen Sonntag.

0: euch einen schönen Sonntag. 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
0: Und das ist was für alle, die ein bisschen Urlaub wollen. Eine kleine Auszeit vom Alltag, das tut doch immer ganz gut. Und es geht wunderbar auf dem Gelände der Uni Bayreuth. Da ist Summer Feeling angesagt. Euch erwarten in den nächsten zwei Wochen viele Attraktionen rund um die Themen Sport, Kultur und Freizeit. Heute am Sonntag Kinder- und Familientag. Lohnt sich also vorbeizuschauen, sagt Annika Saunus aus dem Orga-Team.
2: Da begrüßen wir wirklich Familien und Kinder aus der ganzen Stadt und hoffentlich der ganzen Region. Da ist wirklich ganz viel Spiel und Spaß geboten und abends lockt natürlich das erste Highlight, unser großes Public Viewing.
0: Und der Eintritt ist frei. Ihr habt vor, in Zukunft was zu bauen oder vielleicht baut ihr auch gerade? Dann kommt doch heute mal zum Tag des Bauens ins BHG Bauzentrum in Bayreuth. Da gibt's Produktvorführungen, Ausstellungen und ihr werdet auch direkt vor Ort von Experten beraten. Das ist aber noch nicht alles, sagt uns Werner Naujox von BHG.
3: Wir haben verschiedene Aktionen geplant, von Gewinnspielen, dann auch für die Kinder dementsprechend eine Hüpfburg, ein bisschen Kinderschminken und natürlich ist für das leibliche Wohl auch gesorgt. Dementsprechend denken wir, dass es ein rundes Programm wird.
0: Und wir schalten auch immer mal heute Vormittag zum Kollegen Phil Funfack, denn der ist live vor Ort. Heute Abend gibt's dann die erste Blaulicht-Kerwa in Pegnitz, auch ein Highlight. Organisiert haben das die Rettungskräfte aus Pegnitz von BRK, der Freiwilligen Feuerwehr.

0: Feuerwehr, dem THW, der Polizei und auch Mitgliedern des Vereins Benkitz. Was gibt's heute? Björn Leuchner von der Feuerwehr Pegnitz.
1: Familiennachmittag mit einer Fahrzeugschau, Schauübungen, Vorführungen, auch die Jugend ist damit eingebunden. Dem Schaustellerbetrieb, dem Kinderprogramm von Benkitz, da ist bestimmt den ganzen Tag ganz viel los hier.
0: Ja, und dann geht's natürlich auch heute Abend zur Sache. Public Viewing an ganz vielen Orten beim Spiel Deutschland gegen Curaçao. Zwei Tipps hätten wir für euch. Einmal in Bindlach am Festgelände zum Steig bei der Metzgerei Dünkel. Mit dabei die Kollegen Joshua Zagmakidis und Justus Hampel. Oder auch auf dem Herzogkeller. Auch da wird Fußball geschaut. Da wäre dann der Kollege Christian Höret und freut sich auf euch. Der Anstoß heute Abend um 19 Uhr.

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1: Schönen Sonntag euch allen. Und in Kulmbach, da gibt's heute was zu sehen. Vielleicht wollt ihr ja mal vorbeikommen. Es ist Spartan Race. Das ist das weltweit größte Rennen im Extremhindernislauf. Ich habe mir das letztes Jahr in Kulmbach mal angeschaut und ich sag ganz ehrlich, mich hat das total fasziniert. Also für alle, die noch nie da waren, ihr müsst euch das so vorstellen, das ist eine ganz normale Laufstrecke in der wunderschönen Kulmbacher Innenstadt. Und dann sind aber auf dieser Strecke immer Hindernisse aufgebaut. Also zum Beispiel Wände aus Holzbrettern, über die die Leute dann klettern müssen. Es wird an einer Stelle auch gehangelt. Es gibt ein Wasserhindernis. Also das ist auch wirklich zum Zuschauen sehr cool und unterhaltsam. Macht auf jeden Fall Spaß. Und dann am Abend natürlich das große Public Viewing vom Deutschlandspiel. Da können dann alle Sportler einfach nach getaner Arbeit unseren DFB-Jungs zugucken. Und das Wetter spielt ja auch mit heute Abend. Also der Besuch in Kulmbach, der lohnt sich heute an diesem Sonntag auf jeden Fall.

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5: Ich bin Justin Hamm. Die Deutsche Bahn macht ihr sehr marodes Streckennetz fit und jetzt ist eins der größten Projekte der Generalsanierung fertig. Eine der wichtigsten Verbindungen, die Strecke Berlin-Hamburg, ist wieder offen. Uli Reitinger berichtet.
6: Von den Bauarbeiten waren rund 30.000 Fahrgäste betroffen und das fast ein Jahr lang. So lange fuhren die Fernzüge einen gefühlt ewig langen Umweg. Auf der 280 Kilometer langen Strecke wurden Gleise, Weichen und Signale ausgetauscht und 28 Bahnhöfe modernisiert mit neuen Toiletten, Wartehäuschen und Fahrradständern. Kostenpunkt über 2 Milliarden Euro.
5: Im Iran-Krieg könnte heute ein richtungsweisendes Abkommen unterzeichnet werden. Die USA und der Iran haben sich offenbar auf wichtige Punkte geeinigt. Laut US-Präsident Trump soll das Papier heute unterschrieben werden an seinem 80. Geburtstag. Demnach soll direkt danach die Straße von Hormuz geöffnet werden. Die Blockade hatte vor allem Öl auf der Welt stark verteuert.
7: Und das ist der Blick aufs Wetter für die Region. Jetzt am Vormittag ist der Himmel noch bedeckt. Gerade so um die Mittagszeit und am frühen Nachmittag können auch mal Regenschauer durchziehen. Aber dann bis zum Deutschlandspiel um 19 Uhr sind die auf jeden Fall weg. 17 Grad und Sonnenschein heute Abend. Und die weiteren Aussichten, Montag, Dienstag, Mittwoch, es bleibt überwiegend sonnig. Vielleicht mal vereinzelt ein paar Wolken mit dabei. Regnen kann es auch kurz mal. Und das ist der Blick auf die Straßen hier auf der Mainwelle. Wir haben eine Info aus dem Stadtgebiet Bayreuth. Es läuft der Mainauenlauf und zwar noch den ganzen Vormittag. Bis ungefähr 13.30 Uhr wird es Einschränkungen rund um die Wilhelminenaue geben. Zum Beispiel ist die Verbindungsstraße zwischen Kolmdorf und St. Johannes gesperrt, auch die Straße Obere Röth. Und in der Eremitarstraße gibt es eine Ampel, die den Verkehr regelt. Heißt, da kann es zu längeren Wartezeiten kommen. Einen Blitzer haben wir noch und zwar in Bayreuth an der Hochbrückenbaustelle auf der Brückenrampe Richtung Großer Kreisel, also die Rampe, die aufwärts führt. Sonst alles entspannt. Updates könnt ihr gerne melden. 0170 99 07000.
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7: Schöner Klassiker jetzt bei uns in der Sonntagsplaylist. Das sind die Beatles und Help.

0: J-Lo hier bei uns in der Mainwelle-Playlist am Sonntagvormittag, kurz vor 11.
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0: Ja, und vielleicht baut ihr ja gerade oder ihr habt vor, irgendwas zu bauen in nächster Zeit, dann kann ich euch das wirklich empfehlen. Heute am BHG-Bauzentrum in Bayreuth in der Spinnerei, da ist Tag der offenen Tür, ihr bekommt jede Menge spannende Einblicke in die Welt des Bauens und wir von der Mainwelle, wir sind auch mit dabei. Der Kollege Phil Funfack, wir schalten rüber. Servus, guten Morgen.
2: Ja Martin, heute steht alles im Zeichen des Bauens, am Tag des Bauens hier am BHG Bauzentrum. Ich freue mich sehr, wieder hier zu sein. Mundwerker trifft auf Handwerker, das ist so ein bisschen das Motto des heutigen Tages und über was wir uns alle freuen können, auch ihr, die hoffentlich noch vorbeischaut, weiß Werner Neujoks von BHG noch ein bisschen mehr. Werner, erstmal einen schönen Vormittag dir.
3: Ja, hallo Phil, schön, dass du wieder dabei bist und herzlich willkommen zum Tag des Bauens bei uns hier bei der BHG. Ja, warum sollte man heute bei uns vorbeischauen? Wir haben eine neue Gala-Ausstellung mit neuen Mustern, neu gestaltet, jetzt gerade fertig geworden zum Tag des Bauens. Wir haben unsere Industriepartner wieder dabei mit neuen Trends zum Bauen. Und ja, nutzt die Gelegenheit, einfach das Gespräch mit unseren Experten zu nutzen. Das geballte Wissen ist heute hier vertreten und da denke ich mal, da ist für jeden was dabei. Apropos für jeden was dabei, für das leibliche Wohl und für die Unterhaltung, auch für die kleinen Gäste ist natürlich alles dabei. Hüpfburg haben wir, was zu trinken, was zu essen gibt es. Wir hoffen, dass es einfach ein schöner, informativer Vormittag und Nachmittag wird und freuen uns auf euren Besuch.
2: Außerdem muss man sich die Zeit bis zum Deutschlandspiel ja auch noch irgendwie schön vertreiben und das kann man hier super.
3: Ja, das würde ich auch sagen. Also bis 19 Uhr ist noch genug Zeit. Bis 16 Uhr sind wir heute hier. Wir freuen uns auf euren Besuch.
0: Wunderbar. Dankeschön, Phil. Also heute der Tag des Bauens am BHG Bauzentrum in Bayreuth. Wir schalten später nochmal zu dir und kommt natürlich unbedingt gerne vorbei. Also von 10 bis 16 Uhr ist noch geöffnet. Ihr seid herzlich eingeladen.

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6: Es ist 11 Uhr, ich bin Justin Hamm. Wir schauen in unser Nachbarland Schweiz. Da stimmen die Menschen heute über eine Obergrenze für ihre Bevölkerung ab. Die rechtskonservative Partei SVP will die Einwohnerzahl bis 2050 auf 10 Millionen deckeln. Aktuell leben rund 9,1 Millionen Menschen in der Schweiz. Wird die Initiative angenommen, müsste zunächst Asyl- und Familiennachzug eingeschränkt werden. Reicht das nicht, soll sogar die Freizügigkeit mit der EU gekündigt werden. Dann wird es auch für die rund 340.000 Deutschen in der Schweiz komplizierter. Mit 6 Wochen Verspätung ist eine der wichtigsten Bahnstrecken Deutschlands wieder ans Netz gegangen. Zwischen Berlin und Hamburg rollen wieder die Züge. Die Strecke wurde generalsaniert, Gleise erneuert, neue Weichen eingebaut und Bahnhöfe modernisiert. Tausende Pendlerinnen und Pendler sind nun nicht mehr auf den Schienenersatzverkehr mit Bussen angewiesen. Am Klinikum Landkreis Erding ist eine Weltpremiere gelungen. Zum ersten Mal wurde eine Nebenniere mit einem robotisch assistierten System entfernt. Das hochmoderne Assistenzsystem Dexter ist laut Bild erst seit 4 Monaten im Einsatz. Der Vorteil: die minimalinvasive Technik ermöglicht besonders schonende Eingriffe und Patienten erholen sich danach auch schneller. Marmelade darf ab heute auch Marmelade heißen. Deutschland setzt damit eine Richtlinie der EU um. Um Verwechslungen zu vermeiden, durften bisher nur Produkte aus Zitrusfrüchten als Marmelade bezeichnet werden. Alles andere war Konfitüre. Und es gibt noch eine Neuerung, nämlich mehr Klarheit bei der Herkunft von Honig. Auf Etiketten müssen die Namen aller Ursprungsländer aufgeführt werden. Bei der Fußball-WM in Nordamerika greift heute auch die deutsche Nationalmannschaft ins Turniergeschehen ein. Auftaktgegner ist der Inselstaat Curaçao. Es soll besser laufen als bei den letzten Weltmeisterschaften, Fabian Schaffer berichtet.
7: Für die DFB-Elf soll nach den vergangenen beiden Weltmeisterschaften wieder der Erfolg zurückkehren. Sowohl 2018 in Russland als auch 2022 in Katar war bereits nach der Vorrunde Schluss. Bei der Mammut-WM jetzt scheint dieses Szenario allerdings unwahrscheinlich. Neben Neuling Curaçao geht's in der Vorrunde gegen die Elfenbeinküste und Ecuador. Anstoß heute in Houston ist um 19 Uhr unserer Zeit.
6: Es ist jetzt 11:15.
2: Und das ist der Blick aufs Wetter für die Region. Der Vormittag ist noch wechselhaft, Wolken am Himmel, ein bisschen Sonne ist auch jetzt vielleicht schon da. Und gerade so um die Mittagszeit kann es auch noch mal kurz regnen. Dann zum Nachmittag wird es aber schön, die Sonne kommt raus, auf jeden Fall bis zum Deutschlandspiel um 19 Uhr. Da haben wir 17 Grad und Sonnenschein und die weiteren Aussichten, es bleibt sonnig, auch zum Wochenstart bis einschließlich Mittag. Immer mal im Wechsel mit ein paar Wolken, vielleicht kann auch ganz vereinzelt mal ein kleiner Regenschauer fallen. Und wir schauen auf die Straßen. Einen schönen Sonntagvormittag euch. Eine Meldung haben wir aus Bayreuth. Wegen des Mainauenlaufs wird es noch bis 13.30 Uhr zu Einschränkungen rund um die Wilhelminenaue kommen. Die Verbindungsstraße zwischen Kolmdorf und St. Johannes zum Beispiel ist gesperrt. Auch die Straße Obere Röth. Und in der Eremitagestraße gibt es eine Ampel. Bedeutet, da kann es zu längeren Wartezeiten kommen. Die Stadtbusse fahren aber planmäßig. Schaut gerne mal auf meinwelle.de. Da gibt es alle Infos zum Mainauenlauf. Einen Blitzer haben wir in Bayreuth an der Hochbrückenbaustelle. Und zwar auf der Brückenrampe Richtung Großer Kreisel, also die Brücke, die aufwärts führt in Richtung Kreisel. Da bitte nicht zu schnell, 30 sind erlaubt. Sonst aber alles entspannt auf den Straßen. Euch eine gute und sichere Fahrt.
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2: Und natürlich mit dem Bundestrainer.
9: Sie haben sehr gut trainiert, viele Spiele in Folge gewonnen, machen einen sehr guten Eindruck aus, was die Stimmung angeht innerhalb des Teams. Und das ist dann aus Trainersicht immer das Entscheidende, ob man nervös ist oder nicht so nervös. Und Stand jetzt bin ich noch sehr ruhig.
2: Also ein entspannter Julian Nagelsmann. Mal schauen, wie lang noch. Heute Abend auf jeden Fall das erste Spiel der Deutschen gegen Curaçao. Wir freuen uns sehr drauf. Um 19 Uhr ist Anpfiff. Und gleich bei uns schauen wir mal aufs Spiel heute Abend. Wir sprechen mit unserem Kollegen vor Ort und haben die Musik für euren Sonntag. Das sind Survivor mit Eye of the Tiger in der Playlist.

0: Euch einen wunderschönen Sonntag. Das ist der 14. Juni. Alle sprechen heute drüber. Also machen wir das jetzt auch. Natürlich, das Spiel der Deutschen gegen Curaçao. Es ist endlich soweit. Das Warten hat ein Ende. Um 19 Uhr ist Anpfiff fürs erste DFB-Spiel bei dieser Weltmeisterschaft 2026. Die Experten sind sich einig, alles andere als ein klarer Sieg gegen Curaçao wäre eine Überraschung. Aber wir sprechen jetzt trotzdem mal drüber mit dem Kollegen Thomas Bremser. Der ist für uns vor Ort in Houston, Texas. Grüß dich.
1: Hallo aus Houston.
0: Thomas, jetzt erwartet die ganze Welt einen klaren Sieg der Deutschen gegen diesen krassen Außenseiter. Wie würdest du sagen, geht die DFB-Elf denn diese Partie an?
1: Also personell dürfte sich wohl nichts ändern zum Testspiel gegen die USA, außer im Tor. Jamal Musiala und Nele Brown hat der Bundestrainer schon bestätigt. Alle erwarten natürlich einen klaren Sieg und genau das könnte für Curaçao sprechen, sagt Nagelsmann.
2: Können ja frei von der Seele weg spielen und recht unbeschwert in das Turnier gehen ohne viel Druck. Und das macht den Gegner immer gefährlich.
1: Viele der Spieler aus Curaçao spielen in Europa. Trainer ist der holländische Erfolgstrainer Dick Advocaat. Also die können schon auch Fußball spielen.
0: Thomas, dann lass uns jetzt mal über die äußeren Bedingungen sprechen. Zum Beispiel vom Wetter und vom Stadion her. Wie wird es denn da eigentlich ausschauen in Texas?
1: Das Wetter ist hier nochmal heißer und schwüler als im deutschen WM-Lager in Winston-Salem. Heute soll es regnen, aber das Stadion ist überdacht und klimatisiert. Ein typisches Footballstadion mit hohen Rängen und großen Leinwänden. Und das Besondere ist ja auch die Uhrzeit. 12 Uhr mittags wird hier angepfiffen. Julian Nagelsmann findet das ganz gut.
2: Wenn du oft abends spielst und dann 10 Stunden im Hotel rumhängst, bis es endlich losgeht, ist jetzt nicht immer super förderlich für die Spannung.
1: Und auch gut, nach dem Spiel hat das Team noch Zeit zurückzufliegen und im gewohnten WM-Quartier zu schlafen.
0: Also wir freuen uns sehr, die Vorfreude steigt, aber mit Sicherheit auch die Anspannung. Deutschland gegen Curaçao heute Abend um 19 Uhr. Und wer rausgehen will zum Public Viewing, der findet natürlich auch bei uns in der Region jede Menge Leinwände und Public Viewings überall in ganz Oberfranken.

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1: Habt alle einen schönen Sonntag. Ich freue mich, dass ihr mit dabei seid. Es ist der Sonntag, an dem es um den kleinen Pieks geht, der aber Leben retten kann. Denn der 14. Juni heute ist der Weltblutspendetag. Total wichtig, darauf aufmerksam zu machen, Blutspenden können Leben retten. Und das BRK hat ja ganz viele Stellen, überall auch bei uns in der Region in Oberfranken. Und dort könnt ihr auch regelmäßig zur Blutspende gehen natürlich. Wir haben uns mal für euch erkundigt. Also momentan ist der Bestand an Blutkonserven sehr stabil bei uns in der Region. Das ist ja erfreulich. Aber die BRKler gehen davon aus, dass es spätestens zu den Sommerferien dann wieder knapp werden könnte. Denn da sind viele der potenziellen Spender halt im Urlaub. Also, Blutspende tut nicht weh, ist aber wahnsinnig wichtig. Und ihr bekommt mehr Infos beim BRK auf der Homepage. Schaut da wirklich gerne mal drauf. Da könnt ihr nachlesen, wann die nächsten Blutspendetermine bei euch in der Region sind.

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5: Ich bin Justin Hamm. Wir schauen in unser Nachbarland Schweiz. Da stimmen die Menschen heute über eine Obergrenze für ihre Bevölkerung ab. Die rechtskonservative Partei SVP will die Einwohnerzahl bis 2050 auf 10 Millionen deckeln. Aktuell leben rund 9,1 Millionen Menschen in der Schweiz. Wird die Initiative angenommen, müsste zunächst Asyl- und Familiennachzug eingeschränkt werden. Reicht das nicht, soll sogar die Freizügigkeit mit der EU gekündigt werden. Dann wird es auch für die rund 340.000 Deutschen in der Schweiz komplizierter. Mit 6 Wochen Verspätung ist eine der wichtigsten Bahnstrecken Deutschlands wieder ans Netz gegangen. Zwischen Berlin und Hamburg rollen wieder die Züge. Die Strecke wurde generalsaniert, Gleise erneuert, neue Weichen eingebaut und Bahnhöfe modernisiert. Tausende Pendlerinnen und Pendler sind nun nicht mehr auf den Schienenersatzverkehr mit Bussen angewiesen.
6: Und das ist der Blick aufs Wetter für die Region. Jetzt am Vormittag ist der Himmel noch bedeckt. Die Sonne ist zwar auch schon da, die wird sich heute im Laufe des Tages immer besser durchsetzen. Gerade so um die Mittagszeit vielleicht noch ein bisschen Regen mit dabei. Aber wenn die Regenwolken erstmal weg sind, wird's schön. Und spätestens um 19 Uhr zum Deutschlandspiel, zum Anpfiff, ist es dann sonnig bei 17 Grad. Und die weiteren Aussichten? Sonnig bleibt's auch zum Start in die neue Woche. Montag, Dienstag, Mittwoch. Im Großen und Ganzen wirklich sonnig mit ein paar Wolken und vielleicht auch mal dem ein oder anderen Regenschauer. Und das ist der Mainwelle Service. Wir haben die Info aus dem Stadtgebiet Bayreuth. Nach wie vor läuft der Mainauenlauf. Deswegen gibt es Behinderungen rund um die Wilhelminenaue. Wird statt jetzt noch ungefähr bis um 1:30 dauern. Die Verbindungsstraße zwischen Kolmdorf und St. Johannes zum Beispiel ist zu. Auch die Straße Obere Röth und in der Eremitagestraße gibt es eine Ampel, die den Verkehr regelt. Bedeutet für die Autofahrer, da kann sich's ein bisschen stauen. Die Stadtbusse fahren alle planmäßig. Und wir haben noch einen Blitzer in Bayreuth an der Hochbrückenbaustelle. Und zwar auf der Brückenrampe Richtung Großer Kreisel, also die Rampe, die hochführt. Sonst aber alles entspannt auf den Straßen. 0170 99 07000. Wenn ihr noch ein Update habt, dann meldet's gerne.
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6: Und wir sprechen über eure Erinnerungen heute vor 20 Jahren. Ja, WM 2006, das Spiel der Deutschen gegen Polen. Und Oliver Neuville schießt in der 90. Minute die Deutschen dann doch noch mit dem 1:0 zum Sieg. Also ich glaube, jeder weiß noch so ungefähr, wo er oder sie damals war bei diesem wirklich historischen Spiel. Generell bei der WM 2006. Und der Werner hat sich gemeldet hier auf dem Studio-Handy. Der war sogar damals in Dortmund im Stadion mit dabei. Und er schreibt, sehr schöne Nachricht hier, über WhatsApp reingekommen. Damals ist bei seiner Brille der Bügel abgebrochen. Auf einmal ist er durch die jubelnden Fans 5 Ränge weiter unten gelandet im Stadion. Vollkommen mit Bier überschüttet, aber total glücklich. Es kam auf die kaputte Brille auch nimmer an, schreibt er. Ich musste halbblind wieder nach Hause fahren. Ja, und er erinnert sich auch, die Unterführung am Dortmunder Bahnhof, die war damals nach dem Spiel so überlaufen mit Fans. Das hat aber irgendwie alles entschädigt. Also, Dankeschön Werner. Vielleicht habt ihr auch noch eine tolle Geschichte. Eure Erinnerungen an Deutschland gegen Polen. Vielleicht ist es ja auch ein ganz gutes Omen für heute Abend. Deutschland gegen Curaçao, exakt 20 Jahre später. Schön, dass wir diesen Fußballsonntag gemeinsam verbringen dürfen.

0: Und ich wünsche euch einen schönen und hoffentlich entspannten Sonntag hier auf der Mainwelle. Das war eine tolle, aber auch fordernde Woche für mich. Ich bin ja 3 Tage lang mit dem Fahrrad durchs Fichtelgebirge gefahren, von Dienstag bis Donnerstag. Die Beine, gebe ich ehrlich zu, tun immer noch ein bisschen weh, aber es hat sich wirklich gelohnt. Denn wir durften gemeinsam so viele tolle neue Orte sehen und auch tolle und nette Leute kennenlernen. Zum Beispiel waren wir im Porzellanikon in Selb.
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0: Ja, und das Porzellanikon ist Europas größtes Museum für Porzellan. Beeindruckend. Wer hier vorbeikommt, der sollte vor allem Zeit mitbringen. Zu sehen gibt's eine wirklich tolle und wunderschöne Sammlung von Porzellan. Besonders ist aber auch der Ort. Das Porzellanikon ist in einer ehemaligen Porzellanfabrik untergebracht. Ihr bekommt also auch echte Einblicke in die Herstellung, erklärt die Direktorin Anna Giewetzki.
2: Anfang des 20. Jahrhunderts wurde hier in der Region Nordost-Oberfranken das meiste Porzellan in Deutschland hergestellt. Und deshalb ist das Porzellanikon heute hier. Wir zeigen die Geschichte des Porzellans anhand der Sammlung.
0: Ja, und wer sich täglich beruflich mit Porzellan beschäftigt, so wie Anna, der verliebt sich natürlich auch irgendwann.
2: Für mich persönlich steht es ja für Eleganz, für Anmut, auch für Luxus, aber auch für gutes, modernes, funktionales Design und für Vielfalt. Ich bin persönlich in Porzellan total verliebt und fasziniert und deshalb finde ich das Museum auch total schön.
0: Ja, und im Porzellanikon ist immer was los. Momentan gibt es zum Beispiel eine Sonderausstellung zum Thema Porzellan und Kriminalfälle. Hat mir die Kuratorin Kathleen Klötzer erzählt. Sie ist begeisterte True Crime Podcast-Hörerin.
3: Und bei einer Folge wurde der Fall Dagobert, der Karstadt-Betrüger oder Presser, vorgestellt und da wurde gesagt, dass die erste Bombe, die in einem Karstadt in Hamburg hochgegangen ist, in der Porzellanabteilung explodiert ist. Und da habe ich mir den Gedanken gemacht, ja, wäre eigentlich ganz spannend, mal rauszufinden, wie viel Porzellan und Keramik und Verbrechen gibt es denn so im Kontext zueinander. Ja, und dass es recht viel gibt, sieht man, wir haben eine ganze Ausstellung drüber machen können.
0: Ein Besuch im Porzellanikon in Selb lohnt sich also. Und was sonst noch in dieser Woche radtechnisch im Fichtelgebirge alles los war, das haben wir für euch nochmal zusammengestellt auf einer schönen Aktionsseite auf meinwelle.de. Schaut da sehr gerne mal rein und mehr Eindrücke wird es auch heute im Lauf des Tages nochmal bei uns auf Facebook und Instagram geben.

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10: Es ist 12 Uhr, ich bin Justin Hamm. US-Präsident Trump wird heute 80 und feiert das unter anderem mit Käfigkämpfen vor dem Weißen Haus. Bundespräsident Steinmeier hat Trump nun gratuliert und dabei an dessen Wurzeln erinnert. Dessen Großvater war aus der Pfalz in die USA ausgewandert. Solche Geschichten, so Steinmeier, bereicherten beide Länder. Er wünsche Trump Weisheit, Zuversicht und die positive Kraft, die aus der Verfassung der USA erwächst. Ökostromtarife werden beim Wechsel des Stromanbieters immer beliebter. Beim Portal Verivox entfallen in diesem Jahr über 80% der Verträge auf Tarife mit 100% erneuerbaren Energien. Das ist ein neuer Höchstwert. David Riemer mit den Hintergründen.
11: Laut Verivox spielen dabei nicht nur Umwelt- und Klimaschutzaspekte eine Rolle. Häufig seien Ökostromtarife inzwischen auch die günstigste Option für Verbraucher. Ein Drei-Personen-Haushalt mit einem Jahresverbrauch von 4000 Kilowattstunden kann durch den Wechsel in einen günstigen Ökostromtarif laut Verivox rund 400 Euro pro Jahr sparen.
10: Heute ist Weltblutspendetag und das Thema ist wichtiger denn je. Rund 15.000 Blutkonserven werden täglich in Deutschland benötigt. Doch es gibt immer weniger Spender. Vom Deutschen Roten Kreuz heißt es, es gebe immer mehr ältere Spender und weniger junge, die nachkommen. Aber auch andere Faktoren sind ein Problem, zum Beispiel zu wenige Spenden in der Sommerurlaubssaison. Bei einem Unfall im Karwendelgebirge bei Mittenwald ist ein 22 Jahre alter Kletterer ca. 130 Meter abgestürzt und dabei tödlich verunglückt. Laut Polizei löste sich ein Felsen, der dem Kletterer als Halt gedient hatte. Der junge Mann sei erfahren und gut ausgerüstet, aber bei seinem Abstieg in leichterem Gelände ungesichert gewesen. Das teilte die Polizei mit. Die deutschen Fußballer starten heute in die Weltmeisterschaft und Kapitän Joshua Kimmich hofft darauf, sein Land begeistern zu können. Im Bild-Interview sagte er, er spüre die aktuelle Unzufriedenheit in Deutschland. Der Sport könne hier eine große Chance sein. Kimmich wünscht sich nach eigenen Worten einen positiven Patriotismus und gesellschaftlichen Zusammenhalt, ohne andere auszuschließen. Deutschland spielt heute ab 19 Uhr in Houston gegen Curaçao. Es ist jetzt kurz nach 12.
12: Und das ist der Blick aufs Wetter für die Region. Jetzt um die Mittagszeit ist es ziemlich bewölkt, aktuell die Temperaturen um die 15 Grad. Aber im Laufe des Nachmittags wird sich dann die Sonne durchsetzen. Es kann sein, dass es davor nochmal kurz regnet, aber so ab 14, 15 Uhr wird es dann immer ein bisschen schöner. Und dann Richtung 19 Uhr, wenn das Deutschlandspiel losgeht, da ist die Sonne auf jeden Fall da. Public Viewing draußen, das geht. Und die weiteren Aussichten sind auch ganz freundlich. Montag, Dienstag, Mittwoch auch mit viel Sonnenschein. Ganz vereinzelt kann mal eine Wolke oder auch der ein oder andere Regenschauer durchziehen. Um kurz nach 12 noch der Blick auf die Straßen. Wir haben die Info aus Bayreuth nach wie vor. Wegen des Main-Auenlaufs wird es noch Einschränkungen rund um die Wilhelminenaue geben. Dauert statt jetzt noch ungefähr bis 13.30 Uhr. Die Verbindungsstraße zwischen Kollendorf und St. Johannes ist gesperrt. Auch die obere Röth und in der Eremitagestraße gibt es eine Ampel, die den Verkehr regelt. Bedeutet, da kann es zu Wartezeiten kommen. Alle Stadtbusse fahren planmäßig. Die Infos zu den Verkehrsregelungen beim Main-Auenlauf gibt es auch nochmal auf mainwelle.de. Ein Blitzer in Bayreuth an der Hochbrückenbaustelle, eine Lasermessung und zwar auf der Brückenrampe Richtung Großer Kreisel, also aufwärts. 0170 99 07000. Wenn ihr noch Updates habt, dann gibt's sie gerne weiter.
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12: Und euch einen schönen Sonntagmittag. Das ist der Belgier mit der Gitarre. Milo und einer seiner ganz frühen Hits, AO Technology. Ich freue mich, dass ihr mit dabei seid. Servus.
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0: Gehen wir's an? Aber sowas von. Denn heute Abend hat das Warten endlich ein Ende. Die deutsche Fußballnationalmannschaft bestreitet ihr erstes Vorrundenspiel bei dieser Weltmeisterschaft. Gegner ist Curaçao. Und ich bin mir sicher, ganz viele von euch werden diesen Abend natürlich gemeinsam verbringen. Oder ihr geht raus zu einem der vielen Public Viewings. Wir haben tolle Public Viewings bei uns in Stadt und Landkreis Bayreuth. Und zwei möchte ich euch ganz besonders ans Herz legen. Zum Beispiel in Bindlach bei der Metzgerei Dünkel, Festgelände zum Steig. Da, wo letzte Woche erst Giovanni Zarella gesungen hat beim Mainwiller Open Air. Da ist heute eine große Leinwand aufgebaut und es steigt die vermutlich fetteste Fußballparty im ganzen Landkreis. Mit dabei meine Kollegen Joshua Zagmakidis und Justus Hampel. Und unterstützt werden wir natürlich kräftig von unserem Hauptsponsor Christian Meisel von Meisel Dachtechnik.
1: Ja. Das Feeling insgesamt, das soll halt für die Leute Spaß machen, zum Fußball gemeinsam schauen, nicht jeder allein daheim vor seinem Fernseher, sondern Spaß für alle.
0: Es gibt natürlich gutes Essen, klar ist bei der Metzgerei Dünkel immer garantiert und ihr könnt sogar Deutschland-Trikots gewinnen. Und gleichzeitig hier in Bayreuth, die Mutter aller Public Viewing sozusagen, das Fußballfieber auf dem Herzogkeller mit unserem Partner, dem Bayreuther Brauhaus. Und der Hausherr, Raffi Zickler, der hat uns mal erzählt, warum der Herzogkeller eigentlich seit 20 Jahren, seit dem Sommermärchen, so eine krasse Location für Public Viewing ist.
2: Weil wir einfach eine geile Stimmung haben. Das ist halt mittlerweile Kult in Bayreuth am Herzogkeller.

0: Biergarten, wenn das Wetter schön ist, natürlich umso mehr. Wenn es nicht so mitspielt, dann gehen wir halt alle rein, haben die richtige Stadionatmosphäre. Und außerdem ist ja unser lieber Christian Hörrit mit dabei als Stadionsprecher, wie sich's gehört.
1: Und dann ab 19 Uhr der Anpfiff Deutschland gegen Curaçao, das erste Spiel der DFB 11 bei der Weltmeisterschaft. Sind wir gespannt.

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1: Schönen Sonntag euch. Ja, und ich hoffe wirklich, ihr habt das Bier kalt gestellt. Cola oder Limo für die Kinder, Aperol für die Damen. Ja, vielleicht habt ihr sogar gestern noch die Ausrüstung für den Grillabend besorgt. Bratwurst, Steaks, Grillgemüse, alles was dazugehört. Jetzt kann der Abend kommen. Es ist wirklich die erste große Fußballparty 2026. Deutschland trifft in der Vorrunde auf Curaçao. Wichtige Frage natürlich jetzt. Draußen oder drinnen schauen heute? Noch ist ja genug Zeit, um umzubauen. Deshalb schauen wir jetzt mal ganz schnell aufs Wetter für heute Abend. Schaut gut aus. Also 19 Uhr, ich habe gerade mal nachgeguckt. Also es wird auf jeden Fall trocken bleiben. Das ist ja fürs Public Viewing schon mal mit die wichtigste Info. 16 Grad beim Anpfiff. Ja, das ist für manche ganz angenehm. Andere nehmen vielleicht eine dünne Jacke schon mal mit. Aber wir können uns auf jeden Fall locker bis 20, 30, 21 Uhr auf Abendsonne freuen. Also Public Viewing funktioniert. Das Wetter spielt mit.

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12: Ich bin Justin Hamm. US-Präsident Trump wird heute 80 und feiert das unter anderem mit Käfigkämpfen vor dem Weißen Haus. Bundespräsident Steinmeier hat Trump nun gratuliert und dabei an dessen Wurzeln erinnert. Dessen Großvater war aus der Pfalz in die USA ausgewandert. Solche Geschichten, so Steinmeier, bereicherten beide Länder. Er wünsche Trump Weisheit, Zuversicht und die positive Kraft, die aus der Verfassung der USA erwächst. Ökostromtarife werden beim Wechsel des Stromanbieters immer beliebter. Beim Portal Verivox entfallen in diesem Jahr über 80% der Verträge auf Tarife mit 100% erneuerbaren Energien. Das ist ein neuer Höchstwert. David Riemer mit den Hintergründen.
13: Laut Verivox spielen dabei nicht nur Umwelt- und Klimaschutzaspekte eine Rolle. Häufig seien Ökostromtarife inzwischen auch die günstigste Option für Verbraucher. Ein 3-Personen-Haushalt mit einem Jahresverbrauch von 4000 Kilowattstunden kann durch den Wechsel in einen günstigen Ökostromtarif laut Verivox rund 400 Euro pro Jahr sparen.
12: Das waren die Nachrichten um 5:30.
14: Wir schauen aufs Wetter für die Region. Der Himmel ist bedeckt, viele Wolken. Es kann sogar ganz vereinzelt mal ein bisschen regnen jetzt um die Mittagszeit. Aber dann zum Nachmittag wird sich die Sonne durchsetzen. Es wird schön, gerade Richtung 19 Uhr zum Spiel Deutschland-Curaçao. Da kommt auf jeden Fall die Sonne dann raus bei angenehmen 17 Grad. Die weiteren Aussichten. Es bleibt freundlich, auch zum Start in die neue Woche. Montag bis Mittwoch mit viel Sonne und ganz vereinzelten Wolkenfeldern mit ein bisschen Regen. Ja, das kann durchaus vereinzelt mit dabei sein. Der Mainwelle-Service um 10:30 und es kommt immer noch zu Behinderungen in Bayreuth wegen des Mainauenlaufs. Wird noch ungefähr eine Stunde dauern. Einschränkungen rund um die Wilhelminenaue, zum Beispiel bei der Verbindungsstraße zwischen Kolmdorf und St. Johannes, die ist gesperrt. Dann haben wir auf der A9 3 Kilometer stockenden Verkehr in Fahrtrichtung Nürnberg zwischen Markt Schorgast und dem Dreieck Bayreuth-Kulmbach im Baustellenbereich. Dauert ein paar Minuten länger und ein Blitzer in Bayreuth an der Hochbrückenbaustelle und zwar auf der Rampe Richtung Großer Kreisel, also aufwärts. Euch allen eine gute und sichere Fahrt. 0170 990 07000. Wenn ihr noch Updates habt, gebt sie gerne weiter.
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14: euer Sonntagmittag. Ich freue mich, dass ihr mit dabei seid. Und in der Playlist Status Quo mit Rockin' All Over the World.

0: Madonna hier bei uns auf der Mainwelle an diesem Sonntagmittag. Es ist kurz nach 12:30.
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0: Ja, wir haben noch ein paar Stunden, bis es losgeht. Das WM-Spiel Deutschland-Curaçao. Was machen wir in der Zeit? Wir hätten einen tollen Tipp. Kommt doch in Bayreuth beim BHG Bauzentrum vorbei in der Spinnerei. Da ist nämlich heute Tag der offenen Tür. Ist interessant für alle, die vielleicht gerade bauen oder für alle, die in Zukunft, in naher Zukunft vorhaben zu bauen. Kollege Phil Funfack ist live mit dabei. Servus!
2: Ja Martin, die Stimmung steigt, möchte ich mal sagen. Hier beim Tag des Bauens 2026 am Gelände der BHG am Bauzentrum. Also zwischen Mediamarkt, Spinnerei, Nordring. Ja, also gerne noch vorbeikommen, bis 16 Uhr geht der Tag des Bauens. Hier sind unfassbar viele Aussteller und wir haben schon ganz viele tolle Dinge gelernt. Man kommt hier echt mit richtigen Experten ins Gespräch und ich glaube, das ist für Leute, die sich ja, irgendwas zu Hause schön hinzimmern möchten, irgendwas bauen möchten, dann ist das perfekt natürlich. Eine kleine, schöne Ausstellungsmesse hier. Es gibt Getränke, es gibt was zu essen. Für Vegetarier ist auch was dabei. Laugenstangen mit Oberster und Radieschen. Das habe ich gerade schon gesehen. Mir läuft so ein bisschen auch das Wasser im Mund zusammen. Es ist ja aber auch jetzt ne, klassische Mittagszeit. Kinderschminken ist auch. Da kann man sich auch noch schön eine Deutschlandfahne ins Gesicht malen. Für das große Spiel heute Abend 19 Uhr. Ich lausche dir ja, also sehr gerne sogar, wenn du über Fußball sprichst. Eine Hüftburg für die Kinder, noch ein paar andere Spiele. Also kommt gerne noch vorbei. Tag des Bauens 2026. Super viele Aussteller. Preise. Ein Gewinnspiel gibt's auch hier. Plus natürlich die ganzen sehr informativen Gespräche mit den Experten, mit den Ausstellern, mit den Fachleuten. Und damit zurück zu dir, Martin.
0: Wunderbar. Dankeschön, Phil. Also jetzt noch kurz beim Tag des Bauens vorbeischauen. Na, so kurz gar nicht. Ihr könnt euch Zeit lassen bis 16 Uhr. Und dann ab 19 Uhr Public Viewing Deutschland Curaçao. Ich empfehle euch auch da die beiden Mainwelle Public Viewings auf dem Herzogkeller in Bayreuth und auch in Bindlach bei der Metzgerei Dünkel.

0: Euch einen wunderschönen Sonntag. Heute ist es ja nochmal bewölkt, aber die nächsten Tage, die schauen richtig gut aus. Die Aussichten sind sonnig und der Sommer fängt ja auch gerade erst an. Also eine perfekte Gelegenheit, um sich aufs Fahrrad zu setzen und unsere schöne Region einfach mit dem Rad zu erkunden. Schöne Radwege gibt es zum Beispiel in der ganzen Fichtelgebirgsregion, hat uns Thomas Edelmann vom Fichtelgebirgsverein erzählt. Mit ihm haben wir uns diese Woche mal unterhalten. Er bietet geführte Radtouren durchs Fichtelgebirge an.
1: Der Brückenradweg Bayern-Böhmen heißt er ja offiziell, der von Asch eigentlich bis nach Fichtelberg führt. Einer der besten Bahntrassenradwege, die es in Deutschland gibt. Also letztendlich geht es um Natur, denke ich. Es geht um Kultur. Und es geht vielleicht auch noch ganz wichtig, es geht auch um Gesundheitstourismus.
0: Ja, der Brückenradweg ist nur einer von vielen. Es gibt zum Beispiel auch noch den Egerradweg und den Saale-Radweg. Die führen beide, wie der Name schon sagt, entlang der Flüsse von der Quelle bis zur Mündung. Und die Perlenroute von Oberkotzau über Reau nach Selb, die ist auch ganz toll. Und dann gibt's noch eine Kombination aus diesen ganzen Wegen. Das wäre dann der Fichtelperlenradweg. Ferdinand Reb von der Tourismuszentrale.
2: Das ist dankenswerterweise in den letzten Jahren und auch ganz brandaktuell passiert durch unsere Landkreise, die schlicht und einfach die Radwegeinfrastruktur im Fichtelgebirge zusammen mit den angeschlossenen Kommunen in einen Top-Zustand gebracht haben. Und da können wir wirklich stolz drauf sein. Jetzt müssen nur noch die Radler aus ganz Deutschland auf diesen Fichtelperlenradweg.
0: Und schaut gerne mal auf die Homepage der Tourismuszentrale fichtelgebirge.bayern. Da findet ihr alle Infos zu allen Radwegen im ganzen Fichtelgebirge. 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
8: Es ist 13 Uhr, ich bin Justin Hamm. Wir schauen in unser Nachbarland Schweiz. Da stimmen die Menschen heute über eine Obergrenze für ihre Bevölkerung ab. Die rechtskonservative Partei SVP will die Einwohnerzahl bis 2050 auf 10 Millionen deckeln. Aktuell leben rund 9,1 Millionen Menschen in der Schweiz. Wird die Initiative angenommen, müsste zunächst Asyl- und Familiennachzug eingeschränkt werden. Reicht das nicht, soll sogar die Freizügigkeit mit der EU gekündigt werden. Dann wird es auch für die rund 340.000 Deutschen in der Schweiz komplizierter. Die Deutsche Bahn macht ihr sehr marodes Streckennetz fit und jetzt ist eins der größten Projekte der Generalsanierung fertig. Eine der wichtigsten Verbindungen, die Strecke Berlin-Hamburg, ist wieder offen. Uli Reitinger berichtet.
9: Von den Bauarbeiten waren rund 30.000 Fahrgäste betroffen und das fast ein Jahr lang. So lange fuhren die Fernzüge einen gefühlt ewig langen Umweg. Auf der 280 Kilometer langen Strecke wurden Gleise, Weichen und Signale ausgetauscht und 28 Bahnhöfe modernisiert mit neuen Toiletten, Wartehäuschen und Fahrradständern. Kostenpunkt über 2 Milliarden Euro.
8: Beim Wechsel des Stromanbieters entscheiden sich immer mehr Verbraucher für Ökostromtarife. Bei Verivox entfallen in diesem Jahr gut 80% aller Stromverträge auf Tarife mit 100% erneuerbaren Energien. Das ist ein neuer Höchstwert. Vor 5 Jahren lag der Anteil noch bei rund 68%. Neben Umwelt- und Klimaschutz sind oft auch die günstigen Preise ein Grund. Beim Adam-Ries-Wettbewerb messen sich jedes Jahr Mathe-Talente aus Oberfranken, Sachsen, Thüringen und Tschechien. Gewonnen haben in diesem Jahr 2 Schüler und eine Schülerin aus Dresden und Erfurt. Im Finale mussten die 5. Klässler knifflige Matheaufgaben lösen, die sich etwa um Tauschgeschäfte vor einigen Jahrhunderten drehten oder auch um die Fußball-WM. Insgesamt hatten mehr als 1000 Kinder am Wettbewerb teilgenommen. Und los geht's für die deutschen Fußballer bei der WM in Nordamerika. Um 19 Uhr unserer Zeit trifft das DFB-Team auf Curaçao und ist dabei der haushohe Favorit. Zu kuriosen Szenen kam es vor dem Abflug nach Texas. Direkt vor dem Flieger wurde ein Sicherheitscheck durchgeführt. Torwart Manuel Neuer musste auf einem Stuhl Platz nehmen und das mitten auf dem Rollfeld. Auch Jamal Musiala wurde nochmal eingehend durchsucht, aber alle sind sicher in Houston gelandet. Es ist jetzt 1:15.
10: Vielen Dank und das ist der Blick aufs Wetter für die Region. Wir haben die aktuellen Temperaturen um die 16 Grad. Bewölkt ist es, ganz vereinzelt kann es sogar mal ein bisschen regnen. Aber es wird schöner. Richtung Nachmittag. Die Sonne wird sich im Laufe des Tages immer mehr und mehr durchsetzen. Und dann Richtung Abend, besonders Richtung 19 Uhr, wenn das Deutschlandspiel beginnt. Ja, da ist die Sonne auf jeden Fall da. Wird ein schöner, angenehmer Abend. 17 Grad die Temperaturen beim Anpfiff. Und die weiteren Aussichten? Auch die neue Woche startet freundlich mit viel Sonne bis mindestens Mittwoch. Ganz vereinzelt ein paar Wolkenfelder und einzelne Regenfälle möglich. Der Blick auf die Straßen um kurz nach eins. Es dauert ein paar Minuten länger auf der A9 in Fahrtrichtung Nürnberg zwischen Markt Schorgast und dem Dreieck Bayreuth-Kulmbach. 3 Kilometer Stau im Baustellenbereich kostet euch knapp 10 Minuten. Und ein Blitzer in Bayreuth auf der Hochbrückenbaustelle, und zwar an der Brückenrampe Richtung Großer Kreisel stadtauswärts. Euch allen eine gute und sichere Fahrt.
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10: Jawohl, genießt diesen Sonntagnachmittag. Jetzt Richtung Abend wird das Wetter dann auch schön, da kommt die Sonne raus. Und wir begleiten euch sehr gerne bei den Vorbereitungen für den Fußball-Fanabend heute. Ich bin sicher, bei einigen kommen Freunde und Familie heute zu Besuch. Dann wird gemeinsam geschaut. Jetzt haben wir noch ein paar Stunden Zeit und die verbringen wir gemeinsam.

0: Mal Smith hier bei uns auf der Mainwelle. Einen schönen Sonntag euch allen. Kurz nach eins. Dieser Song ist schön. Der ist zu schön, um wahr zu sein. Diese Redensart kennt ihr, oder? Zu schön, um wahr zu sein. Und um diese Redensart geht's auch jetzt in unserem Bayreuther Geschichtler. Es geht um eine junge Frau. Zu schön, um wahr zu sein? Ja, das trifft auf die Frau zu. Aber auch auf deren Lebenslauf. Das Geschichtler liest wie immer der Kollege Martin Sollig.
1: Und jetzt gibt es wieder ein Bayreuther Geschichtler aus der Schatztruhe von Stadtchronist Bernd Meyer. Heute
2: die schöne Emilie. Es war einmal ein Waisenkind namens Amalie Katharina Pfennigkäufer, das hütete auf einem Bauernhof die Gänse. Bis eines Tages zwar kein Prinz, dafür aber ein reicher Frankfurter Bäcker namens Kirsch des Weges kam, der sich der Gänsemarkt sogleich erbarmte. Denn die Armut kam speziell in diesem Fall in einer besonders liebreizenden Gestalt daher. So war es kein Wunder, dass die Jungfrau Amalie Katharina als schöne Bäckerin eine Frankfurter Sehenswürdigkeit wurde. Als Bäcker Kirsch Witwer wurde, musste er nicht lange in die Ferne schweifen, denn die Gute lag so nah. Im Juni 1847 war Hochzeit und Frau Amalie war zu diesem Zeitpunkt noch keine 18 Jahre alt. Noch am gleichen Tag erschoss sich der Sohn des Bräutigams aus Liebeskummer. Aber auch dem Bäcker Kirsch war kein ungetrübtes Glück beschieden, denn eines Tages kam der Staatsgouverneur von Bayreuth, der Herzog Alexander von Württemberg, in den Bäckerladen. Er war ein Frauenkenner und ein lustiger Witwer, dem die schöne Bäckersfrau nicht nur lieb war, sondern auch teuer. Er spannte sie dem Ehemann aus und entschädigte ihn mit 25.000 Gulden, eine wahrhaft fürstliche Belohnung. Sodann wurde eine Zivilehe geschlossen, die später in Bayreuth auch den Segen der Kirche erhielt. Aus Amalie Katharina Kirsch, geborene Pfennigkäufer, wurde die edle Emilie von Meiernberg. Nach 16 Ehejahren starb der Herr Gemahl im Oktober 1881 und die Witwe überlebte ihn um satte 34 Jahre. Sie wohnte fortan im schönsten Haus der Stadt, im edlen Reitzenstein-Palais am Luitpoldplatz, und erfreute die Bayreuther durch ihre Herzensgüte und ihre Anmut. Erst im März 1915 folgte Emilie von Meiernberg dem hochseligen Gemahl ins fürstliche Mausoleum auf dem Stadtfriedhof.
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1: Na, schönen Sonntag euch allen, kurz vor 13:30. Es sind jetzt nur noch wenige Stunden, 5,5 um genau zu sein, bis es losgeht, Deutschland gegen Curaçao. Die Daumen sind gedrückt, die Spannung steigt allmählich und vielleicht ist es ja ein gutes Omen, wenn ich euch jetzt sag, dass dieser Fußballmoment heute auf den Tag genau 20 Jahre zurückliegt.
2: Jetzt vielleicht noch einmal Udonkor. Und jetzt ist es da! Oliver Neuwirl, und das ist hochverdient fürs deutsche Team. Sie spielen sich unglaubliche Szenen ab, unten auf der deutschen Bank, oben auf den Rängen.
1: 20 Jahre ist es jetzt her, das Sommermärchen und das Spiel Deutschland gegen Polen in der Gruppenphase damals. Und Oliver Neuwirl schießt die Deutschen in der 90. Minute mit dem 1:0 dann doch noch zum Sieg. Vielleicht ist es ein ganz gutes Zeichen, dass es heute, 20 Jahre später gegen Curaçao, auch klappt mit einem Sieg. Die Experten sagen ja, alles andere als ein Sieg wäre wirklich eine Überraschung. Also, wir sind sehr gespannt, gibt tolle Public Viewings bei uns in der Region. Genießt einfach den ersten richtigen Fußballabend der WM 2026.

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5: Ich bin Justin Hamm. Wir schauen in unser Nachbarland Schweiz. Da stimmen die Menschen heute über eine Obergrenze für ihre Bevölkerung ab. Die rechtskonservative Partei SVP will die Einwohnerzahl bis 2050 auf 10 Millionen deckeln. Aktuell leben rund 9,1 Millionen Menschen in der Schweiz. Wird die Initiative angenommen, müsste zunächst Asyl- und Familiennachzug eingeschränkt werden. Reicht das nicht, soll sogar die Freizügigkeit mit der EU gekündigt werden. Dann wird es auch für die rund 340.000 Deutschen in der Schweiz komplizierter. Die Deutsche Bahn macht ihr sehr marodes Streckennetz fit und jetzt ist eins der größten Projekte der Generalsanierung fertig. Eine der wichtigsten Verbindungen, die Strecke Berlin-Hamburg, ist wieder offen. Uli Reitinger berichtet.
6: Von den Bauarbeiten waren rund 30.000 Fahrgäste betroffen und das fast ein Jahr lang. So lange fuhren die Fernzüge einen gefühlt ewig langen Umweg. Auf der 280 Kilometer langen Strecke wurden Gleise, Weichen und Signale ausgetauscht und 28 Bahnhöfe modernisiert mit neuen Toiletten, Wartehäuschen und Fahrradständern. Kostenpunkt über 2 Milliarden Euro.
5: Das waren die Nachrichten um halb.
7: Und das ist der Blick aufs Wetter am Sonntagnachmittag. Die Wolken halten sich örtlich noch ziemlich dicht, heute bis 19 Grad. Im Lauf des Nachmittags wird's dann aber auflockern. Richtung Abend kommt die Sonne raus. Zum Deutschlandspiel ist es dann richtig schön. Vielleicht ein paar Wölkchen am Himmel, aber an ganz vielen Orten in der Region werden wir die Sonne heute beim Public Viewing richtig schön am Abendhimmel sehen können. Die Nacht ist dann teilweise wieder bewölkt, die nächsten Tage ziemlich freundlich, viel Sonnenschein bis Mitte der nächsten Woche. Vereinzelt ein paar Wolken und Regen sind trotzdem mit dabei. Schauen wir noch kurz auf die Straßen. Es ist 13:30. Es dauert leider 10 Minuten länger auf der A9 in Fahrtrichtung Nürnberg zwischen Marktschorgast und dem Dreieck Bayreuth-Kulmbach. 4 Kilometer Stau im Baustellenbereich. Und ein Blitzer in Bayreuth-Hochbrücke und zwar an der Baustelle auf der Brückenrampe in Richtung Großer Kreisel. Euch allen eine gute und sichere Fahrt.
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7: Und ich freue mich sehr, dass ihr mit dabei seid. Einen schönen und hoffentlich entspannten Sonntag euch allen. Gleich wieder bei uns die heutige Frage vom 8-jährigen Jascha. Schöne Gewohnheit, mittlerweile jeden Sonntag hier bei uns. Jede Woche sprechen wir über Religion, über Kirche, über Glaube. Aber das eben wirklich total spannend verpackt aus der Perspektive eines Kindes. Im Gespräch mit dem großartigen evangelischen Pfarrer Hannes Schott. Gleich die heutige Folge. Wir sprechen über das Gebäude. Die Kirche. Worum es genau geht, verrate ich noch nicht. Machen wir gleich. Vorher gibt's tolle Musik für euch. Das ist Ed Sheeran bei uns in der Playlist.

0: Michael Schulte mit 5 a.m. hier bei uns in der Playlist. Sonntagnachmittag, kurz nach 1:30. Ich hoffe, euch geht's gut und ihr genießt den freien Tag. Jetzt an dieser Stelle wieder Zeit für Jascha und Hannes. Die beiden unterhalten sich immer am Sonntag an dieser Stelle über die Themen Kirche, Gott, Religion. Das sind immer total spannende Fragen, die der 8-jährige Jascha da an den Pfarrer Hannes Schott stellt. Und heute geht's um die Frage, wo arbeitet denn der Hannes? Der Hannes ist Pfarrer, der arbeitet in der Kirche. Aber wie kann man denn eigentlich bitte für ein Haus arbeiten? Das hat sich der Jascha schon mal gefragt.
1: Jascha fragt.
2: Hallo Hannes.
3: Hallo Jascha.
2: Ich habe eine Frage.
3: Los geht's.
2: Du arbeitest als Pfarrer doch für die Kirche. Wie kann man denn für ein Haus arbeiten?
3: Das ist eine gute Frage und eine schwierige. Weißt du, die Kirche ist ein Gebäude, aber auch noch was anderes.
2: Ja, was denn noch?
3: Kirche ist der Oberbegriff für alles, was auf die Jünger vom Jesus zurückgeht. Weißt du, wer die Jünger vom Jesus waren?
2: Die Kumpels von Jesus.
3: Und wer sich heute als Kumpel oder Kumpeline vom Jesus versteht, der oder die gehört zur Kirche.
2: So einfach ist das?
3: Man muss ja auch getauft sein.
2: Und kann man aus der Kirche auch wieder raus?
3: Ja, durch den Kirchenaustritt.
2: Wenn man aus der Kirche rausgeht.
3: Genau, aber nicht aus dem Haus, sondern eben aus der Gruppe der Kumpels und Kumpelinen vom Jesus. Da geht man ins Rathaus und sagt, ich will da raus und dann ist man nicht mehr Mitglied.
2: Und warum soll man das wollen?
3: Naja, weil es halt auch in der Kirche blöde Menschen gibt, die blöde Sachen machen. Und da sagen andere dann, das will ich nicht unterstützen.
2: Dann sollen die Blöden doch gehen.
3: Ja, da hast du eigentlich recht. Außerdem kostet es Geld, in der Kirche dabei zu sein. Und das wollen nicht alle bezahlen.
2: Wer bezahlt eigentlich das, was wir hier machen?
3: Also die ganze Technik und die Werbung, schon auch die Kirche. Mit dem Geld, das die Leute ihr geben. Und wir beide, wir machen das aus Spaß. Und weil wir es für gut und richtig halten. So wie ganz viele Menschen auf der ganzen Welt in der Kirche mitmachen. Weil sie es für gut und richtig halten.
2: Danke, Hannes, fürs Mitmachen.
3: Danke, Jascha, fürs Mitmachen. Tschüss.
2: Tschüss, Hannes. Tschüss, Gott.
0: Hast du auch noch eine Frage?
2: Dann schreib mir einfach an frage@jaschafragt.de.

Das ist die Mainwelle. 2:15 ist durch. Ich wünsche euch einen schönen Sonntag. Heute steigt die erste große Fußballparty 2026 auch bei uns in Bayreuth und der Region. Wir haben zwei tolle Public Viewings für euch. Und jetzt muss ich ehrlich sagen, jetzt habt ihr erwähnt die Qual der Wahl. Wo wollt ihr lieber hin? Also, Tipp Nummer 1, Dünkel, Bindlach. Da, wo wir letzte Woche das große Mainwelle Open Air mit Giovanni Zarella gefeiert haben. Da ist heute eine große Leinwand aufgebaut. Die Kollegen Justus Hampel und Joshua Zakmakidis sind mit dabei. Unser Hauptsponsor Meisel Dachtechnik macht's möglich, das Public Viewing beim Dünkel. Oder Public Viewing auf dem Herzogkeller in Bayreuth. Hat auch schon eine lange Tradition, gibt es seit über 20 Jahren. Christian Höret mit dabei als Stadionsprecher, sorgt für gute Laune. Und da unser Partner, das Bayreuther Brauhaus. Also, zwei tolle Adressen. Ihr könnt euch aussuchen, wo ihr hin wollt. Oder ihr schaut einfach ganz gemütlich daheim. Jeder wie er mag, das ist die Devise.

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4: Es ist 14 Uhr, ich bin Gregor Jose Moser. Rund 15.000 Blutkonserven werden täglich in Deutschland benötigt, vor allem für die Behandlung von Krebspatienten und Unfallopfern. Zum heutigen Weltblutspendetag ruft das Deutsche Rote Kreuz vor allem junge Menschen zur Spende auf. Aktive Spender werden immer älter und es kommen weniger junge Leute nach, heißt es. Die Zahl der Erstspender war zuletzt stark gesunken. Besonders knapp sind Blutkonserven während der Sommerurlaubssaison. Die Schweiz stimmt heute über eine umstrittene Initiative ab. Es geht darum, die Bevölkerung auf 10 Millionen Menschen zu begrenzen. Nun zeichnet sich aber eine klare Ablehnung ab. Umfragen zufolge sagen 55% der Schweizer nein. Sie wollen nicht, dass Asyl- und Familiennachzug weiter eingeschränkt wird, wenn die Bevölkerung wächst. US-Präsident Trump wird heute 80 und feiert das unter anderem mit Käfigkämpfen vor dem Weißen Haus. Bundespräsident Steinmeier hat Trump nun gratuliert und dabei an dessen Wurzeln erinnert. Dessen Großvater war aus der Pfalz in die USA ausgewandert. Solche Geschichten bereicherten beide Länder, so Steinmeier. Er wünsche Trump Weisheit, Zuversicht und die positive Kraft, die aus der Verfassung der USA erwächst. Bei einem Bergunfall im Karwendelgebirge bei Mittenwald ist ein 22 Jahre alter Kletterer ca. 130 Meter abgestürzt und dabei tödlich verunglückt. Laut Polizei löste sich ein Felsen, der dem Kletterer als Halt gedient hatte. Der junge Mann sei erfahren und gut ausgerüstet, aber bei seinem Abstieg in leichterem Gelände ungesichert gewesen, heißt es von der Polizei. Heute Abend startet Deutschland in die Fußball-Weltmeisterschaft. Gegner in Houston ist der karibische Inselstaat Curaçao. Bundestrainer Julian Nagelsmann sieht sein Team für die WM gewappnet.
5: Sie haben sehr gut trainiert, viele Spiele in Folge gewonnen, machen sehr guten Eindruck aus, was die Stimmung angeht innerhalb des Teams. Und das ist dann aus Trainersicht immer das Entscheidende, ob man nervös ist oder nicht so nervös. Und Stand jetzt bin ich noch sehr ruhig. Freue mich auch extrem darauf, dass es losgeht.
4: Anstoß ist um 19 Uhr unserer Zeit. Es ist jetzt kurz nach 2.
6: Und das ist der Blick aufs Wetter für die Region. Jetzt halten sich die Wolken noch ziemlich dicht. Es kann sogar örtlich ein bisschen regnen. Aber später im Laufe des Nachmittags lockert es auf. Die Wolken werden weniger und die Sonne kommt raus. Spätestens zum Deutschlandspiel um 19 Uhr ist es dann richtig schön. 19 Grad dazu die Temperaturen. Die Nacht dann locker bewölkt und die nächsten Tage bis Mitte der nächsten Woche ziemlich freundlich. Viel Sonnenschein, ein paar Wolken sind am Himmel aber mit dabei. Und vielleicht kann auch örtlich mal der ein oder andere Regenschauer runterkommen. Der Blick auf die Straßen um kurz nach 2. Bitte Vorsicht auf der A9 in Fahrtrichtung Berlin. Zwischen Münchberg Nord und Hof West ist ein Unfall passiert. Die Unfallstelle ist noch nicht gesichert. In der Gegenrichtung dauert es eine Viertelstunde leider länger. Zwischen Markt Schorgast und dem Dreieck Bayreuth-Kulmbach 4 Kilometer Stau im Baustellenbereich. Bitte entsprechend mehr Fahrzeit einplanen. Ein Blitzer noch in Bayreuth-Hochbrücke und zwar an der Baustelle auf der Brückenrampe aufwärts in Fahrtrichtung Großer Kreisel. Euch allen eine gute und sichere Fahrt.
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6: Und dieser Mann hat vor 12 Jahren bei der Weltmeisterschaft einen Song extra umgeschrieben. Das war Au Revoir von Mark Forster. Da gab es dann eine spezielle WM-Version und jetzt bin ich mal sehr gespannt, ob er in diesem Jahr seinen neuesten Song, ein Lied heißt die Nummer, vielleicht auch noch umschreiben wird. Ich glaube, das hängt ein wenig davon ab, wie weit die Deutschen bei diesem Turnier kommen. Jetzt erstmal das erste Gruppenspiel gegen Curaçao. Beginn heute um 19 Uhr. Einen schönen Sonntag euch allen. 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

0: Euch einen schönen Sonntag. Das ist die Mainwelle.
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0: Und das ist was für alle, die ein bisschen Urlaub wollen. Eine kleine Auszeit vom Alltag, das tut doch immer ganz gut. Und es geht wunderbar auf dem Gelände der Uni Bayreuth. Da ist Summer Feeling angesagt. Euch erwarten in den nächsten zwei Wochen viele Attraktionen rund um die Themen Sport, Kultur und Freizeit. Heute am Sonntag Kinder- und Familientag. Lohnt sich also vorbeizuschauen, sagt Annika Saunus aus dem Orga-Team.
2: Da begrüßen wir wirklich Familien und Kinder aus der ganzen Stadt und hoffentlich der ganzen Region. Da ist wirklich ganz viel Spiel und Spaß geboten und abends lockt natürlich das erste Highlight, unser großes Public Viewing.
0: Und der Eintritt ist frei. Ihr habt vor, in Zukunft was zu bauen oder vielleicht baut ihr auch gerade.

0: Wir haben verschiedene Aktionen geplant, von Gewinnspielen, dann auch für die Kinder dementsprechend eine Hüpfburg, ein bisschen Kinderschminken und natürlich ist für das leibliche Wohl auch gesorgt. Dementsprechend denken wir, dass es ein rundes Programm wird.
1: Und wir schalten auch immer mal heute Vormittag zum Kollegen Phil Funfack, denn der ist live vor Ort. Heute Abend gibt es dann die erste Blaulicht-Kerwa in Pegnitz, auch ein Highlight. Organisiert haben das die Rettungskräfte aus Pegnitz, von BRK, der Freiwilligen Feuerwehr, dem THW, der Polizei und auch Mitgliedern des Vereins Benkitz. Was gibt's heute? Björn Leuchner von der Feuerwehr Pegnitz.
2: Familiennachmittag mit einer Fahrzeugschau, Schauübungen, Vorführungen, auch die Jugend ist damit eingebunden. Dem Schaustellerbetrieb, dem Kinderprogramm von Benkitz, da ist bestimmt den ganzen Tag ganz viel los hier.
1: Ja, und dann geht's natürlich auch heute Abend zur Sache. Public Viewing an ganz vielen Orten beim Spiel Deutschland gegen Curaçao. Zwei Tipps hätten wir für euch. Einmal in Bindlach am Festgelände zum Steig bei der Metzgerei Dünkel. Mit dabei die Kollegen Joshua Zagmakidis und Justus Hampel. Oder auch auf dem Herzogkeller. Auch da wird Fußball geschaut. Da wäre dann der Kollege Christian Höret und freut sich auf euch. Der Anstoß heute Abend um 19 Uhr.

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1: Schönen Sonntag euch allen. Und in Kulmbach, da gibt's heute was zu sehen. Vielleicht wollt ihr ja mal vorbeikommen. Es ist Spartan Race. Das ist das weltweit größte Rennen im Extremhindernislauf. Ich habe mir das letztes Jahr in Kulmbach mal angeschaut und ich sag ganz ehrlich, mich hat das total fasziniert. Also für alle, die noch nie da waren, ihr müsst euch das so vorstellen, das ist eine ganz normale Laufstrecke in der wunderschönen Kulmbacher Innenstadt. Und dann sind aber auf dieser Strecke immer Hindernisse aufgebaut. Also zum Beispiel Wände aus Holzbrettern, über die Leute dann klettern müssen. Es wird an einer Stelle auch gehangelt. Es gibt ein Wasserhindernis. Also das ist auch wirklich zum Zuschauen sehr cool und unterhaltsam. Macht auf jeden Fall Spaß. Und dann am Abend natürlich das große Public Viewing vom Deutschlandspiel. Da können dann alle Sportler einfach nach getaner Arbeit unseren DFB-Jungs zugucken. Und das Wetter spielt ja auch mit heute Abend. Also der Besuch in Kulmbach, der lohnt sich heute an diesem Sonntag auf jeden Fall.

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4: Handwerk in der Krise. 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
8: Ich bin Gregor Jusse Moser. Rund 15.000 Blutkonserven werden täglich in Deutschland benötigt, vor allem für die Behandlung von Krebspatienten und Unfallopfern. Zum heutigen Weltblutspendetag ruft das Deutsche Rote Kreuz vor allem junge Menschen zur Spende auf. Aktive Spender werden immer älter und es kommen weniger junge Leute nach, heißt es. Die Zahl der Erstspender war zuletzt stark gesunken. Besonders knapp sind Blutkonserven während der Sommerurlaubssaison. Die Schweiz stimmt heute über eine umstrittene Initiative ab. Es geht darum, die Bevölkerung auf 10 Millionen Menschen zu begrenzen. Nun zeichnet sich aber eine klare Ablehnung ab. Umfragen zufolge sagen 55% der Schweizer nein. Sie wollen nicht, dass Asyl- und Familiennachzug weiter eingeschränkt wird, wenn die Bevölkerung wächst. Das waren die Nachrichten um 5:30.
9: Und das ist der Blick aufs Wetter für die Region. 17 Grad die aktuellen Temperaturen. Die Wolken halten sich örtlich noch ziemlich dicht. Es kann sogar mal kurz regnen. Aber dann im Lauf des Nachmittags werden die Wolken verschwinden. Die Sonne kommt raus. Der Abend dann schön sonnig. Und die nächsten Tage bleiben ebenfalls sehr sonnig. Ein paar Wolken sind immer mit dabei, aber wirklich nur ganz vereinzelt und harmlos. Die meiste Zeit scheint die Sonne. 22 bis 25 Grad die Temperaturen. Und das ist noch der Blick auf die Straßen um 2:30 mit der A9, Fahrt Richtung Berlin. Hier bitte Vorsicht, zwischen Münchberg Nord und Hof West ist ein Unfall passiert. Die Unfallstelle ist noch nicht gesichert. In der Gegenrichtung, da dauert es leider eine Viertelstunde länger zwischen Marktschorgast und dem Dreieck Bayreuth-Kulmbach. 5 Kilometer Stau im Baustellenbereich. Ein Blitzer noch, Bayreuth-Hochbrücke, und zwar in der Baustelle auf der Brückenrampe Richtung Großer Kreisel. Allen unterwegs, eine gute und sichere Fahrt.
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9: Einen schönen Sonntag euch. Die Jungs stellen das Bier kalt. Und für die Mädels gibt's heute Abend ganz bestimmt einen Aperol. Ich hoffe, ihr habt vorgesorgt, liebe Männer. Denn irgendwie ist der Fußballabend dann für alle ganz schön. Also, wir freuen uns sehr aufs erste Gruppenspiel Deutschland-Curaçao. Und wir verbringen die Zeit bis dahin gemeinsam. Haben einen tollen Song jetzt wieder in der Playlist. Es geht zurück in die 80er zu Cyndi Lauper. Und Girls Just Wanna Have Fun. Servus.

0: Und ich wünsche euch einen schönen und hoffentlich entspannten Sonntag hier auf der Mainwelle. Das war eine tolle, aber auch fordernde Woche für mich. Ich bin ja 3 Tage lang mit dem Fahrrad durchs Fichtelgebirge gefahren, von Dienstag bis Donnerstag. Die Beine, gebe ich ehrlich zu, tun immer noch ein bisschen weh, aber es hat sich wirklich gelohnt. Denn wir durften gemeinsam so viele tolle neue Orte sehen und auch tolle und nette Leute kennenlernen. Zum Beispiel waren wir im Porzellanikon in Selb.
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0: Ja, und das Porzellanikon ist Europas größtes Museum für Porzellan. Beeindruckend. Wer hier vorbeikommt, der sollte vor allem Zeit mitbringen. Zu sehen gibt's eine wirklich tolle und wunderschöne Sammlung von Porzellan. Besonders ist aber auch der Ort. Das Porzellanikon ist in einer ehemaligen Porzellanfabrik untergebracht. Ihr bekommt also auch echte Einblicke in die Herstellung, erklärt die Direktorin Anna Giewetzki.
2: Anfang des 20. Jahrhunderts wurde hier in der Region Nordost-Oberfranken das meiste Porzellan in Deutschland hergestellt. Und deshalb ist das Porzellanikon heute hier. Wir zeigen die Geschichte des Porzellans anhand der Sammlung.
0: Ja, und wer sich täglich beruflich mit Porzellan beschäftigt, so wie Anna, der verliebt sich natürlich auch irgendwann.
2: Für mich persönlich steht es ja für Eleganz, für Anmut, auch für Luxus, aber auch für gutes, modernes, funktionales Design und für Vielfalt. Ich bin persönlich in Porzellan total verliebt und fasziniert und deshalb finde ich das Museum auch total schön.
0: Ja, und im Porzellanikon ist immer was los. Momentan gibt es zum Beispiel eine Sonderausstellung zum Thema Porzellan und Kriminalfälle. Hat mir die Kuratorin Kathleen Klötzer erzählt. Sie ist begeisterte True Crime Podcast-Hörerin.
3: Und bei einer Folge wurde der Fall Dagobert, der Karstadt-Betrüger oder Presser, vorgestellt und da wurde gesagt, dass die erste Bombe, die in einem Karstadt in Hamburg hochgegangen ist, in der Porzellanabteilung explodiert ist. Und da habe ich mir den Gedanken gemacht, ja, wäre eigentlich ganz spannend, mal rauszufinden, wie viel Porzellan und Keramik und Verbrechen gibt es denn so im Kontext zueinander. Ja, und dass es recht viel gibt, sieht man, wir haben eine ganze Ausstellung drüber machen können.
0: Ein Besuch im Porzellanikon in Selb lohnt sich also. Und was sonst noch in dieser Woche radtechnisch im Fichtelgebirge alles los war, das haben wir für euch nochmal zusammengestellt auf einer schönen Aktionsseite auf mainwelle.de. Schaut da sehr gerne mal rein und mehr Eindrücke wird's auch heute im Lauf des Tages nochmal bei uns auf Facebook und Instagram geben.

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13: Es ist 15 Uhr. Ich bin Gregor Jose Moser. Es ist soweit. Bei der Fußball-WM in Nordamerika greift heute auch die deutsche Nationalmannschaft ins Turniergeschehen ein. Auftaktgegner ist der Inselstaat Curaçao. Fabian Schaffer berichtet.
14: Für die DFB-Elf soll nach den vergangenen beiden Weltmeisterschaften wieder der Erfolg zurückkehren. Sowohl 2018 in Russland als auch 2022 in Katar war bereits nach der Vorrunde Schluss. Bei der Mammut-WM jetzt scheint dieses Szenario allerdings unwahrscheinlich. Neben Neuling Curaçao geht's in der Vorrunde gegen die Elfenbeinküste und Ecuador. Anstoß heute in Houston ist um 19 Uhr unserer Zeit.
13: Unsere Nachbarn in der Schweiz entscheiden heute in einer Volksabstimmung darüber, ob ihre Bevölkerungszahl begrenzt werden soll auf maximal 10 Millionen Menschen bis 2050. Laut einer ersten Hochrechnung spricht sich allerdings eine deutliche Mehrheit gegen die Initiative der rechten SVP aus, wie das Schweizer Radio und Fernsehen SRF meldet. Wenn es auf die 10 Millionen zugeht, hätten nach Willen der SVP erst Asyl- und Familiennachzug eingeschränkt werden sollen und in letzter Konsequenz auch die Freizügigkeit für EU-Bürger. Der Bedarf an Blut macht keine Sommerpause. Mit diesen Worten ruft die bayerische Gesundheitsministerin Gerlach zum Blutspenden auf, heute am Weltblutspendetag. Allein in Bayern werden täglich rund 2000 Blutspenden benötigt, zum Beispiel für Unfallopfer oder Krebspatienten. Es mangelt vor allem an jungen Blutspendern. Wer den Stromanbieter wechselt, entscheidet sich immer öfter für Ökostromtarife. Gut 80% aller Stromverträge, die im laufenden Jahr über die Plattform Verivox abgeschlossen worden sind, waren Tarife mit 100% erneuerbaren Energien. Ein neuer Höchstwert, wie eine Auswertung der Funke Medien zeigt. Neben Umwelt- und Klimaschutz sind auch oft die günstigen Preise ein Grund. Marmelade darf ab heute auch Marmelade heißen. Deutschland setzt damit eine Richtlinie der EU um. Bisher durften nur Produkte aus Zitrusfrüchten als Marmelade bezeichnet werden, alles andere war Konfitüre. Und bei Honig müssen künftig alle Ursprungsländer angegeben werden. Es ist jetzt 3:15 Uhr.
4: Und das ist der Blick aufs Wetter für die Region. Bewölkt ist es jetzt noch am Nachmittag. Vielleicht kann es sogar örtlich mal ein bisschen regnen, aber das wird sich noch ändern heute im Laufe des Tages. Und wenn das Fußballspiel um 19 Uhr losgeht, dann ist Public Viewing Wetter. Die Sonne ist da, 17 Grad. Ist ein ganz angenehmer Abend, der uns da heute bevorstehen wird. In der Nacht ist es dann locker bewölkt und auch die nächsten Tage ziemlich sonnig mit ein paar einzelnen Wolken und vereinzelten Regenfällen. Kurz nach drei damit und das ist der Blick auf die Straßen. Wir haben eine Info von der A9 in Fahrtrichtung Nürnberg zwischen Markt Schorgast und dem Dreieck Bayreuth-Kulmbach. Hier bitte 10 Minuten mehr Fahrzeit einplanen. Aktuell 4 Kilometer Stau im Baustellenbereich. Keine Blitzer, da ist alles entspannt. Euch eine gute und sichere Fahrt.
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4: Und hier ist der Bundestrainer.
16: Sie haben sehr gut trainiert, viele Spiele in Folge gewonnen, machen sehr guten Eindruck aus, was die Stimmung angeht innerhalb des Teams. Und das ist dann aus Trainersicht immer das Entscheidende, ob man nervös ist oder nicht so nervös. Und Stand jetzt bin ich noch sehr ruhig.
4: Na, mal schauen, wie lange noch der Julian Nagelsmann so ruhig ist. 4 Stunden vor Anpfiff Deutschland gegen Curaçao. Heute um 19 Uhr geht's los. Und gleich schauen wir mal ein bisschen aufs Spiel. Wir unterhalten uns mit unserem Kollegen vor Ort und haben die richtige Playlist für euren Sonntagnachmittag. Das ist Bryan Adams mit Somebody.

0: machen wir das jetzt auch. Natürlich, das Spiel der Deutschen gegen Curaçao. Es ist endlich soweit. Das Warten hat ein Ende. Um 19 Uhr ist Anpfiff fürs erste DFB-Spiel bei dieser Weltmeisterschaft 2026. Die Experten sind sich einig, alles andere als ein klarer Sieg gegen Curaçao wäre eine Überraschung. Aber wir sprechen jetzt trotzdem mal drüber mit dem Kollegen Thomas Bremser. Der ist für uns vor Ort in Houston, Texas. Grüß dich.
1: Hallo aus Houston.
0: Thomas, jetzt erwartet die ganze Welt einen klaren Sieg der Deutschen gegen diesen krassen Außenseiter. Wie würdest du sagen, geht die DFB-Elf denn diese Partie an?
1: Also personell dürfte sich wohl nichts ändern zum Testspiel gegen die USA, außer im Tor. Jamal Musiala und Nele Brown hat der Bundestrainer schon bestätigt. Alle erwarten natürlich einen klaren Sieg und genau das könnte für Curaçao sprechen, sagt Nagelsmann.
2: Können ja frei von der Seele weg spielen und recht unbeschwert in dieses Turnier gehen, ohne viel Druck. Und das macht den Gegner immer gefährlich.
1: Viele der Spieler aus Curaçao spielen in Europa. Trainer ist der holländische Erfolgstrainer Dick Advocaat. Also die können schon auch Fußball spielen.
0: Thomas, dann lass uns jetzt mal über die äußeren Bedingungen sprechen. Zum Beispiel vom Wetter und vom Stadion her. Wie wird es denn da eigentlich ausschauen in Texas?
1: Das Wetter ist hier nochmal heißer und schwüler als im deutschen WM-Lager in Winston-Salem. Heute soll es regnen, aber das Stadion ist überdacht und klimatisiert. Ein typisches Footballstadion mit hohen Rängen und großen Leinwänden. Und das Besondere ist ja auch die Uhrzeit. 12 Uhr mittags wird hier angepfiffen. Julian Nagelsmann findet das ganz gut.
2: Wenn du oft abends spielst und dann 10 Stunden im Hotel rumhängst, bis es endlich losgeht, ist jetzt nicht immer super förderlich für die Spannung.
1: Und auch gut, nach dem Spiel hat das Team noch Zeit zurückzufliegen und im gewohnten WM-Quartier zu schlafen.
0: Also wir freuen uns sehr, die Vorfreude steigt, aber mit Sicherheit auch die Anspannung. Deutschland gegen Curaçao heute Abend um 19 Uhr. Und wer rausgehen will zum Public Viewing, der findet natürlich auch bei uns in der Region jede Menge Leinwände und Public Viewings überall in ganz Oberfranken.

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1: Euch einen wunderschönen Sonntag. Heute ist es ja nochmal bewölkt, aber die nächsten Tage, die schauen richtig gut aus. Die Aussichten sind sonnig und der Sommer fängt ja auch gerade erst an. Also eine perfekte Gelegenheit, um sich aufs Fahrrad zu setzen und unsere schöne Region einfach mit dem Rad zu erkunden. Schöne Radwege gibt es zum Beispiel in der ganzen Fichtelgebirgsregion, hat uns Thomas Edelmann vom Fichtelgebirgsverein erzählt. Mit ihm haben wir uns diese Woche mal unterhalten. Er bietet geführte Radtouren durchs Fichtelgebirge an.
2: Der Brückenradweg bei Böhmen heißt er ja offiziell, der von Asch eigentlich bis nach Fichtelberg führt. Einer der besten Bahntrassenradwege, die es in Deutschland gibt. Also letztendlich geht es um Natur, denke ich. Es geht um Kultur. Und es geht vielleicht auch noch ganz wichtig, es geht auch um Gesundheitstourismus.
1: Ja, der Brückenradweg ist nur einer von vielen. Es gibt zum Beispiel auch noch den Egerradweg und den Saale-Radweg. Die führen beide, wie der Name schon sagt, entlang der Flüsse von der Quelle bis zur Mündung. Und die Perlenroute von Oberkotzau über Reau nach Selb, die ist auch ganz toll. Und dann gibt es noch eine Kombination aus diesen ganzen Wegen. Das wäre dann der Fichtelperlenradweg. Ferdinand Reb von der Tourismuszentrale.
3: Das ist dankenswerterweise in den letzten Jahren und auch ganz brandaktuell passiert durch unsere Landkreise, die schlicht und einfach die Radwegeinfrastruktur im Fichtelgebirge zusammen mit den angeschlossenen Kommunen in einen Top-Zustand gebracht haben. Und da können wir wirklich stolz drauf sein. Jetzt müssen nur noch die Radler aus ganz Deutschland auf diesen Fichtelperlenradweg.
1: Und schaut gerne mal auf die Homepage der Tourismuszentrale fichtelgebirge.bayern. Da findet ihr alle Infos zu allen Radwegen im ganzen Fichtelgebirge.

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1: Ich bin Gregor Jose Moser. Es ist soweit. Bei der Fußball-WM in Nordamerika greift heute auch die deutsche Nationalmannschaft ins Turniergeschehen ein. Auftaktgegner ist der Inselstaat Curaçao. Fabian Schaffer berichtet.
2: Für die DFB-Elf soll nach den vergangenen beiden Weltmeisterschaften wieder der Erfolg zurückkehren. Sowohl 2018 in Russland als auch 2022 in Katar war bereits nach der Vorrunde Schluss. Bei der Mammut-WM jetzt scheint dieses Szenario allerdings unwahrscheinlich. Neben Neuling Curaçao geht's in der Vorrunde gegen die Elfenbeinküste und Ecuador. Anstoß heute in Houston ist um 19 Uhr unserer Zeit.
1: Unsere Nachbarn in der Schweiz entscheiden heute in einer Volksabstimmung darüber, ob ihre Bevölkerungszahl begrenzt werden soll auf maximal 10 Millionen Menschen bis 2050. Laut einer ersten Hochrechnung spricht sich allerdings eine deutliche Mehrheit gegen die Initiative der rechten SVP aus, wie das Schweizer Radio und Fernsehen SRF meldet. Wenn es auf die 10 Millionen zugeht, hätten nach Willen der SVP erst Asyl- und Familiennachzug eingeschränkt werden sollen und in letzter Konsequenz auch die Freizügigkeit für EU-Bürger. Das waren die Nachrichten um 9:30.
3: Und noch der schnelle Blick aufs Wetter für die Region. Die Wolken, die lösen sich langsam auf. Der Abend wird dann sonnig und pünktlich um 19 Uhr. Ja, da haben wir richtig schönes Public-Viewing-Wetter bei 17 Grad. Abendsonne kriegen wir überall in der Region. Also genießt auf jeden Fall diesen Abend. Auch die nächsten Tage bleiben sonnig und richtig schön. Ganz vereinzelt können am Montag, Dienstag und Mittwoch mal ein paar Wolken und einzelne Regenschauer mit dabei sein. Ist aber wirklich nur ganz vereinzelt. Die restliche Zeit ist es sonnig. Und das ist noch schnell der Blick auf die Straßen. Wir haben eine Info von der A9, Fahrtrichtung Nürnberg. Es dauert eine Viertelstunde länger zwischen Markt Schorgast und dem Dreieck Bayreuth-Kulmbach. 4 Kilometer Stau im Baustellenbereich. Keine Blitzer. Euch allen eine gute und sichere Fahrt durch diesen Sonntagnachmittag.
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3: Und das noch eine halbe Stunde für euch im Studio. Schönen Sonntag euch, das ist Dermot Kennedy mit Power Over Me.

0: Sabrina Carpenter hier bei uns in der Playlist auf der Mainwelle kurz nach 4:30. Gehen wir's an. Aber sowas von. Denn heute Abend hat das Warten endlich ein Ende. Die deutsche Fußballnationalmannschaft bestreitet ihr erstes Vorrundenspiel bei dieser Weltmeisterschaft. Gegner ist Curaçao. Und ich bin mir sicher, ganz viele von euch werden diesen Abend natürlich gemeinsam verbringen. Oder ihr geht raus zu einem der vielen Public Viewings. Wir haben tolle Public Viewings bei uns in Stadt und Landkreis Bayreuth. Und zwei möchte ich euch ganz besonders ans Herz legen. Zum Beispiel in Bindlach bei der Metzgerei Dünkel, Festgelände zum Steig. Da, wo letzte Woche erst Giovanni Zarella gesungen hat beim Mainwelle Open Air. Da ist heute eine große Leinwand aufgebaut und es steigt die vermutlich fetteste Fußballparty im ganzen Landkreis. Mit dabei meine Kollegen Joshua Zagmakidis und Justus Hampel. Und unterstützt werden wir natürlich kräftig von unserem Hauptsponsor Christian Meisel von Meisel Dachtechnik.
1: Ja, das Feeling insgesamt, das soll halt für die Leute Spaß machen, zum Fußball gemeinsam schauen, nicht jeder allein daheim vor seinem Fernseher, sondern Spaß für alle.
0: Es gibt natürlich gutes Essen, klar ist bei der Metzgerei Dünkel immer garantiert und ihr könnt sogar Deutschland-Trikots gewinnen. Und gleichzeitig hier in Bayreuth, die Mutter aller Public Viewings sozusagen, das Fußballfieber auf dem Herzogkeller mit unserem Partner, dem Bayreuther Brauhaus. Und der Hausherr, Raffi Zickler, der hat uns mal erzählt, warum der Herzogkeller eigentlich seit 20 Jahren, seit dem Sommermärchen, so eine krasse Location für Public Viewing ist.
2: Weil wir einfach eine geile Stimmung haben. Das ist halt mittlerweile Kult in Bayreuth am Herzogkeller im Biergarten. Wenn das Wetter schön ist, natürlich umso mehr. Wenn es Netzsuppe mitspielt, dann gehen wir halt alle rein, haben die richtige Stadionatmosphäre. Und außerdem ist ja unser lieber Christian Hörrit mit dabei als Stadionsprecher, wie sich's gehört.
0: Also in ein paar Minuten ist in beiden Fußballarenen in Bindlach und auf dem Herzogkeller Einlass, so ungefähr ab 16 Uhr und dann ab 19 Uhr der Anpfiff Deutschland gegen Curaçao, das erste Spiel der DFB 11 bei der Weltmeisterschaft. Sind wir gespannt. Und das ist Michael Jackson für euch in der Mainwelle Playlist mit Man in the Mirror. 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

Carrie Hilson und I Like, jetzt um kurz vor 16 Uhr. So ganz langsam, ja, da steigt die Spannung. Es sind jetzt noch 3 Stunden bis zum Anpfiff Deutschland gegen Curaçao. Wir haben viele tolle Public Viewings bei uns überall in der Region. So ganz langsam öffnen da wahrscheinlich auch die Tore. Die ersten Fans kommen schon, wärmen sich schon ein wenig auf, würde ich einmal sagen. Und dann in 3 Stunden geht's endlich los. Wir sind alle sehr gespannt. Es heißt Daumen drücken für die DFB 11 heute um 19 Uhr in Houston, Texas. An dieser Stelle sage ich Servus, das war's von meiner Seite. Am Mikrofon war Martin Zinner.

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7: Es ist 16 Uhr. Ich bin Gregor Jussi Moser. Nur noch wenige Stunden, dann steigt die deutsche Nationalmannschaft endlich in die Fußball-WM ein. Es geht um 19 Uhr gegen WM-Neuling Curaçao. Mehr von Thomas Bremser.
8: Um 12 Uhr mittags wird das Spiel hier in Houston angepfiffen, in einem Footballstadion. Der frühe Anpfiff sei gut für das Team, sagt Julian Nagelsmann, besser als bis zum Abend im Hotel abzuhängen. Die Stimmung in der Stadt friedlich, viele deutsche Fans sind hier, aber auch Anhänger aus Curaçao. Das deutsche Team kann personell aus dem Vollen schöpfen, heißt auch, Manuel Neuer gibt sein Comeback nach seinem eigentlichen Rücktritt vor rund 2 Jahren.
7: In der Schweiz wird es vorerst keine Obergrenze für die Bevölkerungszahl geben. In einer Volksabstimmung hat eine Mehrheit von rund 55% diesem Vorstoß der rechtskonservativen SVP eine Absage erteilt, wie aktuelle Hochrechnungen zeigen. Die SVP wollte die Bevölkerungszahl bis 2050 auf 10 Millionen begrenzen. Es wäre dann auch für Deutsche schwieriger geworden, in der Schweiz zu leben und zu arbeiten. Das bayerische Start-up ESA Aerospace unternimmt morgen Abend einen neuen Anlauf für den 2. Testflug seiner Rakete Spectrum. Gestartet wird vom norwegischen Weltraumbahnhof Andøya. Zuvor hatte das Unternehmen aus Ottobrunn bei München 3 Startversuche verschieben müssen. Perspektivisch soll die Rakete Satelliten in erdnahe Umlaufbahnen befördern. ESA Aerospace will Europa unabhängiger von US-Raketen machen. Rund 15.000 Blutkonserven werden täglich in Deutschland gebraucht, vor allem für die Behandlung von Krebspatienten und Unfallopfern. Zum heutigen Weltblutspendetag ruft das Deutsche Rote Kreuz vor allem junge Menschen zur Spende auf. Aktive Spender werden immer älter und es kommen weniger junge Leute nach. Besonders knapp sind Blutkonserven während der Sommerurlaubssaison. Der neue FDP-Chef Kubicki hat eine Kooperation mit der AfD erneut kategorisch ausgeschlossen. Niemand bei klarem Verstand in der Freien Demokratischen Partei denkt über irgendeine Form der Zusammenarbeit mit der AfD nach oder hat das jemals getan, sagte der 74-Jährige auf einem Landesparteitag in Schleswig-Holstein. Es ist jetzt 4:15. Im Norden und Osten Bayerns ziehen einige Wolken durch. Ab und zu ist auch ein Schauer oder ein schwaches Gewitter dabei. Sonst scheint immer wieder die Sonne. Die Höchstwerte liegen bei 17 bis 25 Grad. Morgen scheint die Sonne überall im Freistaat. Ein paar Wolken bleiben aber dabei. Am Dienstag ziehen wieder ein paar Regenwolken über uns hinweg, ehe ab Mittwoch der Hochsommer wartet mit teils über 30 Grad.
9: Hallo auf die Straßen. Wir schauen auf die A6 Heilbronn Richtung Nürnberg zwischen Neundettelsau und Schwabach West. Hier 5 Kilometer Stau. Dauert hier circa 10 Minuten länger. Die A7 Fulda Richtung Würzburg zwischen Gersfeld-Rhön und Bad Brückenau Wildflecken. Hier 7 Kilometer Stau. Hier dauert's 15 Minuten länger. Wo es geht, gute und vor allem sichere Fahrt.
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13: Ich bin Gregor Jose Moser. Nur noch wenige Stunden, dann steigt die deutsche Nationalmannschaft endlich in die Fußball-WM ein. Es geht um 19 Uhr gegen WM-Neuling Curaçao. Mehr von Thomas Bremser.
14: Um 12 Uhr mittags wird das Spiel hier in Houston angepfiffen, in einem Footballstadion. Der frühe Anpfiff sei gut für das Team, sagt Julian Nagelsmann, besser als bis zum Abend im Hotel abzuhängen. Die Stimmung in der Stadt friedlich, viele deutsche Fans sind hier, aber auch Anhänger aus Curaçao. Das deutsche Team kann personell aus dem Vollen schöpfen, heißt auch, Manuel Neuer gibt sein Comeback nach seinem eigentlichen Rücktritt vor rund 2 Jahren.
13: In der Schweiz wird es vorerst keine Obergrenze für die Bevölkerungszahl geben. In einer Volksabstimmung hat eine Mehrheit von rund 55% diesem Vorstoß der rechtskonservativen SVP eine Absage erteilt, wie aktuelle Hochrechnungen zeigen. Die SVP wollte die Bevölkerungszahl bis 2050 auf 10 Millionen begrenzen. Es wäre dann auch für Deutsche schwieriger geworden, in der Schweiz zu leben und zu arbeiten. Das waren die Nachrichten um 5:30. Im Norden und Osten Bayerns ziehen einige Wolken durch. Ab und zu ist auch ein Schauer oder ein schwaches Gewitter dabei. Sonst scheint immer wieder die Sonne. Die Höchstwerte liegen bei 17 bis 25 Grad. Morgen scheint die Sonne überall im Freistaat. Ein paar Wolken bleiben aber dabei. Am Dienstag ziehen wieder ein paar Regenwolken über uns hinweg, ehe ab Mittwoch der Hochsommer wartet mit teils über 30 Grad.
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5: Es ist 17 Uhr. Ich bin Gregor Jussé Moser. Die Vorfreude steigt, denn das Warten hat bald ein Ende. Heute Abend startet Deutschland in die Fußball-Weltmeisterschaft. Gegner in Houston ist der karibische Inselstaat Curaçao. Bundestrainer Julian Nagelsmann sieht sein Team für die WM gewappnet.
6: Sie haben sehr gut trainiert, viele Spiele in Folge gewonnen, machen einen sehr guten Eindruck aus, was die Stimmung angeht innerhalb des Teams. Und das ist dann aus Trainersicht immer das Entscheidende, ob man nervös ist oder nicht so nervös. Und Stand jetzt bin ich noch sehr ruhig. Freue mich auch extrem darauf, dass es losgeht.
5: Anstoß ist um 19 Uhr unserer Zeit. Heute ist Weltblutspendetag. Anlässlich dessen hat Bayerns Gesundheitsministerin Gerlach dazu aufgerufen, zur Blutspende zu gehen. Denn allein in Bayern werden täglich rund 2000 Blutspenden gebraucht. Aber besonders jetzt im Sommer wird oft zu wenig gespendet, wegen Ferienzeiten, Reisen und hohen Temperaturen. Gerlach appelliert vor allem an jüngere Menschen, denn Spender werden immer älter. Die Schweizer wollen keine Bevölkerungsobergrenze. Das ist das Ergebnis einer Volksabstimmung. Hochrechnungen zufolge hat sich eine Mehrheit von rund 55% gegen eine Initiative der rechtskonservativen Schweizerischen Volkspartei SVP ausgesprochen. Bei einer Annahme wäre es auch für EU-Bürger schwieriger geworden, in die Schweiz zu ziehen. US-Präsident Trump wird heute 80. Bundespräsident Steinmeier hat ihm nun gratuliert und dabei an dessen Wurzeln erinnert. Trumps Großvater war aus der Pfalz in die USA ausgewandert. Solche Geschichten bereicherten beide Länder, so Steinmeier. Er wünsche Trump Weisheit, Zuversicht und die positive Kraft, die aus der Verfassung der USA erwachse. Bundesdigitalminister Wildberger von der CDU steht in der Kritik, weil er laut einer Zeitrecherche Reden und Gastbeiträge mit Hilfe von KI geschrieben haben soll. Das Ministerium hat das der deutschen Presseagentur bestätigt und verteidigt den KI-Einsatz. Wildberger nutze KI unterstützend, aus Überzeugung, weil Deutschland den Umgang mit KI schnell lernen müsse. Es ist jetzt kurz nach 6. Im Norden und Osten Bayerns ziehen einige Wolken durch. Ab und zu ist auch ein Schauer oder ein schwaches Gewitter dabei. Sonst scheint immer wieder die Sonne. Die Höchstwerte liegen bei 17 bis 25 Grad. Morgen scheint die Sonne überall im Freistaat. Ein paar Wolken bleiben aber dabei. Am Dienstag ziehen wieder ein paar Regenwolken über uns hinweg, ehe ab Mittwoch der Hochsommer wartet mit teils über 30 Grad.
7: Hallo auf die Straßen. Wir schauen auf die A7 Fulda Richtung Würzburg. Zwischen Gersfeld, Rhön und Bad Brückenau Wildflecken. 5 Kilometer Stau, hier mit 15 Minuten mehr an Fahrzeit rechnen. Wo es geht, eine gute und vor allem sichere Fahrt.
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8: Ich bin Gregor Jose Moser. Die Vorfreude steigt, denn das Warten hat bald ein Ende. Heute Abend startet Deutschland in die Fußball-Weltmeisterschaft. Gegner in Houston ist der karibische Inselstaat Curaçao. Bundestrainer Julian Nagelsmann sieht sein Team für die WM gewappnet.
9: Sie haben sehr gut trainiert, viele Spiele in Folge gewonnen, machen einen sehr guten Eindruck aus, was die Stimmung angeht innerhalb des Teams. Und das ist dann aus Trainersicht immer das Entscheidende, ob man nervös ist oder nicht so nervös. Und Stand jetzt bin ich noch sehr ruhig. Freue mich auch extrem darauf, dass es losgeht.
8: Anstoß ist um 19 Uhr unserer Zeit. Die Schweizer wollen keine Bevölkerungsobergrenze. Das ist das Ergebnis einer Volksabstimmung. Hochrechnungen zufolge hat sich eine Mehrheit von rund 55% gegen eine Initiative der rechtskonservativen Schweizerischen Volkspartei SVP ausgesprochen. Bei einer Annahme wäre es auch für EU-Bürger schwieriger geworden, in die Schweiz zu ziehen. Das waren die Nachrichten um 5:30. Im Norden und Osten Bayerns ziehen einige Wolken durch. Ab und zu ist auch ein Schauer oder ein schwaches Gewitter dabei. Sonst scheint immer wieder die Sonne. Die Höchstwerte liegen bei 17 bis 25 Grad. Morgen scheint die Sonne überall im Freistaat. Ein paar Wolken bleiben aber dabei. Am Dienstag ziehen wieder ein paar Regenwolken über uns hinweg, ehe ab Mittwoch der Hochsommer wartet mit teils über 30 Grad.
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8: Es ist 18 Uhr, ich bin Gregor Jussi Moser. Die Fußball-WM geht jetzt auch für Deutschland los. Das DFB-Team bestreitet ab 19 Uhr sein erstes Spiel in der Gruppe E gegen Curaçao. Das Team aus der Karibik ist krasser Außenseiter, dennoch warnt Bundestrainer Julian Nagelsmann.
9: Das ist so ein bisschen so eine DFB-Pokal- oder Pokalsituation. David Goliath, die Geschichten gibt es im Fußball immer wieder, weil insgesamt wenig Tore fallen und auch Teams, die jetzt das erste Mal die WM spielen, trotzdem gefährlich sein können, können ja frei von der Seele weg spielen und recht unbeschwert in dieses Turnier gehen, ohne viel Druck. Und das macht den Gegner immer gefährlich.
8: Außerdem spielen ab 22 Uhr die Niederlande gegen Japan, um 1 Uhr die Elfenbeinküste gegen Ecuador und in der Früh um 4 trifft Schweden auf Tunesien. Das bayerische Start-up ESA Aerospace unternimmt morgen Abend einen neuen Anlauf für den zweiten Testflug seiner Rakete Spectrum. Gestartet wird vom norwegischen Weltraumbahnhof Andøya. Zuvor hatte das Unternehmen aus Ottobrunn bei München 3 Startversuche verschieben müssen. Perspektivisch soll die Rakete Satelliten in erdnahe Umlaufbahnen befördern. ESA Aerospace will Europa unabhängiger von US-Raketen machen. In der Schweiz wird es vorerst keine Obergrenze für die Bevölkerungszahl geben. In einer Volksabstimmung hat eine Mehrheit von rund 55% diesem Vorstoß der rechtskonservativen SVP eine Absage erteilt, wie aktuelle Hochrechnungen zeigen. Die SVP wollte die Bevölkerungszahl bis 2050 auf 10 Millionen begrenzen. Es wäre dann auch für Deutsche schwieriger geworden, in der Schweiz zu leben und zu arbeiten. Marmelade darf jetzt auch immer Marmelade heißen. Deutschland setzt nämlich eine Richtlinie der EU um. Bisher durften nur Produkte aus Zitrusfrüchten als Marmelade bezeichnet werden. Alles andere war Konfitüre. Rekordweltmeister Lewis Hamilton hat seinen ersten Formel-1-Sieg seit fast 2 Jahren gefeiert. Der 41 Jahre alte Brite setzte sich beim Großen Preis von Katalonien durch, vor George Russell und Lando Norris. Für Hamilton war es zugleich sein erster Grand Prix-Sieg im Ferrari überhaupt. Damit beendete er die Erfolgsserie seines früheren Rennstalls Mercedes. Es ist jetzt kurz nach 6. Nur locker bewölkt oder sogar klar und sonnig ist es jetzt am Abend in Bayern, vor allem im Süden. Auch in der Nacht gibt es nur wenige Wolken, die Temperaturen gehen zurück auf 12 bis 7 Grad. Morgen scheint die Sonne überall im Freistaat, im Norden teils im Wechsel mit Wolken. Die Höchstwerte dann 16 bis 23 Grad. Am Dienstag ziehen wieder ein paar Regenwolken über uns hinweg, ehe ab Mittwoch der Hochsommer wartet, mit teils über 30 Grad. Hallo auf die Straßen und da ist aktuell alles ruhig soweit, uns liegen keine Meldungen vor. Gute Fahrt.
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1: Ich bin Gregor Jose Moser. Die Fußball-WM geht jetzt auch für Deutschland los. Das DFB-Team bestreitet ab 19 Uhr sein erstes Spiel in der Gruppe E gegen Curaçao. Das Team aus der Karibik ist krasser Außenseiter, dennoch warnt Bundestrainer Julian Nagelsmann.
2: Das ist so ein bisschen so eine DFB-Pokal- oder Pokalsituation. David Goliath, die Geschichten gibt es im Fußball immer wieder, weil insgesamt wenig Tore fallen und auch Teams, die jetzt das erste Mal die WM spielen, trotzdem gefährlich sein können, können ja frei von der Seele weg spielen und recht unbeschwert in dieses Turnier gehen, ohne viel Druck. Und das macht den Gegner immer gefährlich.
1: Außerdem spielen ab 22 Uhr die Niederlande gegen Japan, um 1 Uhr die Elfenbeinküste gegen Ecuador und in der Früh um 4 trifft Schweden auf Tunesien. In der Schweiz wird es vorerst keine Obergrenze für die Bevölkerungszahl geben. In einer Volksabstimmung hat eine Mehrheit von rund 55% diesem Vorstoß der rechtskonservativen SVP eine Absage erteilt, wie aktuelle Hochrechnungen zeigen. Die SVP wollte die Bevölkerungszahl bis 2050 auf 10 Millionen begrenzen. Es wäre dann auch für Deutsche schwieriger geworden, in der Schweiz zu leben und zu arbeiten. Das waren die Nachrichten um 5:30. Nur locker bewölkt oder sogar klar und sonnig ist es jetzt am Abend in Bayern, vor allem im Süden. Auch in der Nacht gibt es nur wenige Wolken, die Temperaturen gehen zurück auf 12 bis 7 Grad. Morgen scheint die Sonne überall im Freistaat, im Norden teils im Wechsel mit Wolken. Die Höchstwerte dann 16 bis 23 Grad. Am Dienstag ziehen wieder ein paar Regenwolken über uns hinweg, ehe ab Mittwoch der Hochsommer wartet, mit teils über 30 Grad.
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1: Es ist 19 Uhr. Ich bin Gregor Jose Moser. Auf geht's in die WM für die deutsche Fußballnationalmannschaft. In diesen Minuten beginnt in Houston das erste Gruppenspiel gegen Außenseiter Curaçao. Moritz Einzel aus der Sportredaktion. Mit welcher Aufstellung schickt Bundestrainer Julian Nagelsmann unsere Jungs denn ins Turnier?
2: Manuel Neuer steht im Tor, er ist rechtzeitig fit geworden und feiert sein DFB-Comeback nach 2 Jahren.
3: Ich bin im Hier und Jetzt und freue mich auf die Weltmeisterschaft, freue mich auf alles, was jetzt kommt und wir sind alle voller Energie.
2: Das hat Neuer eben bei Magenta TV gesagt. Ansonsten setzt Nagelsmann auf die Innenverteidiger Tah und Schlotterbeck, Kapitän Kimmich spielt Rechtsverteidiger, Brown links hinten, die Doppel-6 bilden Metscher und Pavlovic, im offensiven Mittelfeld Sané, Musiala und Wirtz und als nominelle Spitze geht Havertz gegen Curaçao auf Torejagd.
1: In der Schweiz wird es voraussichtlich keine Obergrenze für die Bevölkerungszahl geben. Laut vorläufigen Teilergebnissen haben rund 54% gegen die Initiative Keine 10 Millionen Schweiz der rechten Partei SVP gestimmt. Die SVP wollte damit die Migration begrenzen. Auch für EU-Bürger wäre es perspektivisch schwieriger geworden, in die Schweiz zu ziehen. Heute ist Weltblutspendetag. Anlässlich dessen hat Bayerns Gesundheitsministerin Gerlach dazu aufgerufen, zur Blutspende zu gehen. Denn allein in Bayern werden täglich rund 2000 Blutspenden gebraucht. Aber besonders jetzt im Sommer wird oft zu wenig gespendet, wegen Ferienzeiten, Reisen und hohen Temperaturen. Gerlach appelliert vor allem an jüngere Menschen, denn Spender werden immer älter. Die EU startet morgen Beitrittsverhandlungen mit der Ukraine und Moldau. Am Rande eines Außenministertreffens in Luxemburg beginnt der erste Verhandlungsabschnitt. 2 Jahre lang hatte Ungarns Ex-Präsident Orbán den Staat blockiert. Die Partei des russlandnahen Politikers war im April abgewählt worden. Bundesdigitalminister Wildberger von der CDU steht in der Kritik, weil er laut einer Zeitrecherche Reden und Gastbeiträge mithilfe von KI geschrieben haben soll. Das Ministerium hat das der deutschen Presseagentur bestätigt und verteidigt den KI-Einsatz. Wildberger nutze KI unterstützend aus Überzeugung, weil Deutschland den Umgang mit KI schnell lernen müsse. Es ist jetzt 7:15. Nur locker bewölkt oder sogar klar und sonnig ist es jetzt am Abend in Bayern, vor allem im Süden. Auch in der Nacht gibt es nur wenige Wolken, die Temperaturen gehen zurück auf 12 bis 7 Grad. Morgen scheint die Sonne überall im Freistaat, im Norden teils im Wechsel mit Wolken. Die Höchstwerte dann 16 bis 23 Grad. Am Dienstag ziehen wieder ein paar Regenwolken über uns hinweg, ehe ab Mittwoch der Hochsommer wartet, mit teils über 30 Grad. Hallo auf die Straßen und da ist aktuell alles ruhig soweit und liegen keine Meldungen vor. Gute Fahrt.
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1: Ich bin Gregor Jussé Moser. In der Schweiz wird es voraussichtlich keine Obergrenze für die Bevölkerungszahl geben. Laut vorläufigen Teilergebnissen haben rund 54% gegen die Initiative Keine 10 Millionen Schweiz der rechten Partei SVP gestimmt. Die SVP wollte damit die Migration begrenzen. Auch für EU-Bürger wäre es perspektivisch schwieriger geworden, in die Schweiz zu ziehen. Die EU startet morgen Beitrittsverhandlungen mit der Ukraine und Moldau. Am Rande eines Außenministertreffens in Luxemburg beginnt der erste Verhandlungsabschnitt. 2 Jahre lang hatte Ungarns Ex-Präsident Orbán den Start blockiert. Die Partei des russlandnahen Politikers war im April abgewählt worden. Das waren die Nachrichten um 5:30. Nur locker bewölkt oder sogar klar und sonnig ist es jetzt am Abend in Bayern, vor allem im Süden. Auch in der Nacht gibt es nur wenige Wolken, die Temperaturen gehen zurück auf 12 bis 7 Grad. Morgen scheint die Sonne überall im Freistaat, im Norden teils im Wechsel mit Wolken. Die Höchstwerte dann 16 bis 23 Grad. Am Dienstag ziehen wieder ein paar Regenwolken über uns hinweg, ehe ab Mittwoch der Hochsommer wartet, mit teils über 30 Grad.
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1: Es ist 20 Uhr. Ich bin Gregor Jose Moser. Bei der Fußball-WM in Nordamerika rollt jetzt auch für Deutschland der Ball. Das DFB-Team spielt gerade in Houston sein erstes Gruppenspiel gegen Curaçao. Zur Halbzeit führt Deutschland mit 3:1. Im anderen Spiel der Gruppe E stehen sich heute nachts ab 1 Uhr die Elfenbeinküste und Ecuador gegenüber. Schon um 22 Uhr beginnt in Gruppe F das Spiel Niederlande gegen Japan. Und morgen früh um 4 Uhr ist Anstoß bei Schweden gegen Tunesien. Die Schweizer haben einen Vorstoß von Rechtskonservativen zur Begrenzung der Migration klar abgelehnt. Bei einer Volksabstimmung sprachen sich nach vorläufigen Teilergebnissen rund 54% dagegen aus, eine Bevölkerungsobergrenze einzuführen. Christiane Ulrich berichtet aus Genf.
2: Am Ende ist das Ergebnis doch recht deutlich. Die Schweizer wollen die Migration nicht mit einem künstlichen Bevölkerungsdeckel begrenzen. Was aber klar ist, das Thema bleibt. Viele Menschen sind, wie in Deutschland und anderen Ländern, besorgt über die Zahl der Ausländer im Land.
1: Bund und Länder stehen offenbar kurz davor, sich auf eine grundlegende Finanzreform zu einigen. Dabei geht es im Kern um die Frage, wie die Kosten aufgeteilt werden, zum Beispiel für Sozialleistungen oder Wohngeld. Wie das Handelsblatt berichtet, akzeptiert der Bund jetzt Folgendes: Wenn Gesetze, die in Berlin beschlossen werden, zu zusätzlichen Kosten für Städte und Gemeinden führen, kommt dafür der Bund auf, wenn sie neue Ausgaben verursachen. Rund 6.500 Menschen haben heute an der Radsternfahrt in und um München teilgenommen. Von 10 Startpunkten aus sind die Radler gemeinsam zum Königsplatz gefahren, wo anschließend eine Schlusskundgebung stattfand. Organisiert hatte die Aktion der Allgemeine Deutsche Fahrradclub ADFC. Auch Oberbürgermeister Dominik Krause von den Grünen war dabei und sprach ein Grußwort. In der Formel 1 hat Rekordweltmeister Lewis Hamilton seinen ersten Sieg seit fast 2 Jahren gefeiert. Der Brite setzte sich beim Großen Preis von Katalonien durch. Es ist sein erster Grand Prix-Sieg im Ferrari. Mercedes-Pilot George Russell wurde Zweiter. Auf Rang 3 fuhr Weltmeister Lando Norris im McLaren. Es ist jetzt 8:15. Nur locker bewölkt oder sogar klar und sonnig ist es jetzt am Abend in Bayern, vor allem im Süden. Auch in der Nacht gibt es nur wenige Wolken, die Temperaturen gehen zurück auf 12 bis 7 Grad. Morgen scheint die Sonne überall im Freistaat, im Norden teils im Wechsel mit Wolken. Die Höchstwerte dann 16 bis 23 Grad. Am Dienstag ziehen wieder ein paar Regenwolken über uns hinweg, ehe ab Mittwoch der Hochsommer wartet, mit teils über 30 Grad. Hallo auf die Straßen, und da ist aktuell alles ruhig soweit, uns liegen keine Meldungen vor. Gute Fahrt.
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1: Ich bin Gregor José Moser. Bei der Fußball-WM in Nordamerika rollt jetzt auch für Deutschland der Ball. Das DFB-Team spielt gerade in Houston sein erstes Gruppenspiel gegen Curaçao. Zur Halbzeit führt Deutschland mit 3:1. Im anderen Spiel der Gruppe E stehen sich heute Nacht ab 1 Uhr die Elfenbeinküste und Ecuador gegenüber. Schon um 22 Uhr beginnt in Gruppe F das Spiel Niederlande gegen Japan. Und morgen früh um 4 Uhr ist Anstoß bei Schweden gegen Tunesien. Die Schweizer haben einen Vorstoß von Rechtskonservativen zur Begrenzung der Migration klar abgelehnt. Bei einer Volksabstimmung sprachen sich nach vorläufigen Teilergebnissen rund 54% dagegen aus, eine Bevölkerungsobergrenze einzuführen. Christiane Ulrich berichtet aus Genf.
2: Am Ende ist das Ergebnis doch recht deutlich. Die Schweizer wollen die Migration nicht mit einem künstlichen Bevölkerungsdeckel begrenzen. Was aber klar ist, das Thema bleibt. Viele Menschen sind, wie in Deutschland und anderen Ländern, besorgt über die Zahl der Ausländer im Land.
1: Das waren die Nachrichten um 5:30. Nur locker bewölkt oder sogar klar und sonnig ist es jetzt am Abend in Bayern, vor allem im Süden. Auch in der Nacht gibt es nur wenige Wolken, die Temperaturen gehen zurück auf 12 bis 7 Grad. Morgen scheint die Sonne überall im Freistaat, im Norden teils im Wechsel mit Wolken. Die Höchstwerte dann 16 bis 23 Grad. Am Dienstag ziehen wieder ein paar Regenwolken über uns hinweg, ehe ab Mittwoch der Hochsommer wartet, mit teils über 30 Grad.
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1: Es ist 21 Uhr. Ich bin Gregor Jussi Moser. Nach dem ersten WM-Gruppenspiel der deutschen Fußballnationalmannschaft gegen Curaçao spielen heute Nacht die anderen beiden deutschen Gruppengegner gegeneinander. Die Elfenbeinküste trifft um 1 Uhr auf Ecuador. Schon um 22 Uhr beginnt die Partie Niederlande gegen Japan und wer ganz lange aufbleiben oder sehr früh aufstehen will, ab 4 Uhr spielt auch noch Schweden gegen Tunesien. Zum 80. Geburtstag hat Bundespräsident Steinmeier US-Präsident Trump gratuliert und dabei für die transatlantische Partnerschaft geworben. In seinem Schreiben erinnerte Steinmeier an die deutschen Wurzeln von Trumps Familie. Dessen Großvater war einst aus der Pfalz in die USA ausgewandert. David Riemer berichtet.
2: Familiengeschichten wie die der Trumps prägen die Partnerschaft zwischen Deutschland und den USA und verbinden beide Länder über Generationen hinweg, so Steinmeier. Trump selbst will seinen Geburtstag spektakulär feiern. Direkt vor dem Weißen Haus sollen martialische Käfigkämpfe stattfinden. Anders als etwa beim Wrestling sind die Kämpfe nicht gestellt. Es wird oft blutig, Knochen brechen oder Kämpfer werden von ihren Gegnern bewusstlos geprügelt.
1: US-Präsident Trump hat den Gegenangriff Israels im Libanon verurteilt. Der Angriff bei Beirut hätte nicht stattfinden dürfen, insbesondere an einem besonderen Tag, an dem wir einem Friedensabkommen mit dem Iran so nahe sind, schrieb Trump wörtlich auf seiner Plattform. Der Iran hatte nach den israelischen Angriffen bei Beirut die mögliche Einigung auf ein Rahmenabkommen mit den USA in Frage gestellt. An deutschen Krankenhäusern gibt es morgen Proteste gegen Kürzungen im Gesundheitswesen. Die Gewerkschaft Verdi hat bundesweit Servicebeschäftigte an mehr als 120 Krankenhäusern und Pflegeeinrichtungen zu Aktionen aufgerufen. Gefordert werden gute Bedingungen und Bezahlung für Bereiche wie Reinigung, Patiententransport oder auch dem Sicherheitsdienst. Marmelade darf jetzt auch immer Marmelade heißen. Deutschland setzt nämlich eine Richtlinie der EU um. Bisher durften nur Produkte aus Zitrusfrüchten als Marmelade bezeichnet werden. Alles andere war Konfitüre. Es ist jetzt kurz nach 9. Auch in der Nacht gibt es nur wenige Wolken über Bayern. Die Temperaturen gehen zurück auf 12 bis 7 Grad. Morgen scheint die Sonne überall im Freistaat, im Norden teils im Wechsel mit Wolken. Die Höchstwerte dann 16 bis 23 Grad. Am Dienstag ziehen wieder ein paar Regenwolken über uns hinweg, ehe ab Mittwoch der Hochsommer wartet mit teils über 30 Grad. Hallo auf die Straßen, wo aktuell relativ wenig los ist. Wir schauen nur kurz auf die A96 München Richtung Lindau zwischen Bad Wörishofen und Mindelheim. Vorsicht, hier könnten noch Reifenteile auf dem Standstreifen liegen. Allen unterwegs eine gute Fahrt.
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1: Ich bin Gregor Jose Moser. Zum 80. Geburtstag hat Bundespräsident Steinmeier US-Präsident Trump gratuliert und dabei für die transatlantische Partnerschaft geworben. In seinem Schreiben erinnerte Steinmeier an die deutschen Wurzeln von Trumps Familie. Dessen Großvater war einst aus der Pfalz in die USA ausgewandert. David Riemer berichtet.
2: Familiengeschichten wie die der Trumps prägen die Partnerschaft zwischen Deutschland und den USA und verbinden beide Länder über Generationen hinweg, so Steinmeier. Trump selbst will seinen Geburtstag spektakulär feiern. Direkt vor dem Weißen Haus sollen martialische Käfigkämpfe stattfinden. Anders als etwa beim Wrestling sind die Kämpfe nicht gestellt. Es wird oft blutig, Knochen brechen oder Kämpfer werden von ihren Gegnern bewusstlos geprügelt.
1: US-Präsident Trump hat den Gegenangriff Israels im Libanon verurteilt. Der Angriff bei Beirut hätte nicht stattfinden dürfen, insbesondere an einem besonderen Tag, an dem wir einem Friedensabkommen mit dem Iran so nahe sind, schrieb Trump wörtlich auf seiner Plattform. Der Iran hatte nach den israelischen Angriffen bei Beirut die mögliche Einigung auf ein Rahmenabkommen mit den USA in Frage gestellt. Das waren die Nachrichten um 5:30. Auch in der Nacht gibt es nur wenige Wolken über Bayern. Die Temperaturen gehen zurück auf 12 bis 7 Grad. Morgen scheint die Sonne überall im Freistaat, im Norden teils im Wechsel mit Wolken. Die Höchstwerte dann 16 bis 23 Grad. Am Dienstag ziehen wieder ein paar Regenwolken über uns hinweg, ehe ab Mittwoch der Hochsommer wartet mit teils über 30 Grad.
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1: Es ist 22 Uhr, ich bin Hendrik Daum. Fußballparty in den USA. Die deutsche Nationalmannschaft hat in ihrem ersten WM-Gruppenspiel Außenseiter Curaçao deklassiert. In Houston gab es einen 7:1-Kantersieg. Die deutschen Torschützen waren Mecha, Schlotterbeck, Musiala, Brown, Undaf und zweimal Havertz. Das zweite Gruppenspiel bestreitet Deutschland am kommenden Samstag gegen die Elfenbeinküste. Die Schweizer haben einen Vorstoß von Rechtskonservativen zur Begrenzung der Migration klar abgelehnt. Bei einer Volksabstimmung sprachen sich nach vorläufigen Teilergebnissen rund 54% dagegen aus, eine Bevölkerungsobergrenze einzuführen. Christiane Oellrich berichtet.
2: Am Ende ist das Ergebnis doch recht deutlich. Die Schweizer wollen die Migration nicht mit einem künstlichen Bevölkerungsdeckel begrenzen. Was aber klar ist, das Thema bleibt. Viele Menschen sind, wie in Deutschland und anderen Ländern, besorgt über die Zahl der Ausländer im Land.
1: Heute ist Weltblutspendetag. Anlässlich dessen hat Bayerns Gesundheitsministerin Gerlach dazu aufgerufen, zur Blutspende zu gehen. Denn allein in Bayern werden täglich rund 2000 Blutspenden gebraucht. Aber besonders jetzt im Sommer wird oft zu wenig gespendet, wegen Ferienzeiten, Reisen und hohen Temperaturen. Gerlach appelliert vor allem an jüngere Menschen, denn Spender werden immer älter. Bund und Länder stehen offenbar kurz davor, sich auf eine grundlegende Finanzreform zu einigen. Dabei geht es im Kern um die Frage, wie die Kosten aufgeteilt werden, zum Beispiel für Sozialleistungen oder Wohngeld. Wie das Handelsblatt berichtet, akzeptiert der Bund jetzt Folgendes. Wenn Gesetze, die in Berlin beschlossen werden, zu zusätzlichen Kosten für Städte und Gemeinden führen, dann kommt dafür der Bund auf, wenn sie neue Ausgaben verursachen. Die EU startet morgen Beitrittsverhandlungen mit der Ukraine und Moldau. Am Rande eines Außenministertreffens in Luxemburg beginnt der erste Verhandlungsabschnitt. Dabei geht es um Themen wie Justiz und Sicherheit. 2 Jahre lang hatte Ungarns Ex-Präsident Orbán den Staat blockiert. Die Partei des russlandnahen Politikers war im April aber abgewählt worden. Es ist jetzt 10:15. Auch in der Nacht gibt's nur wenige Wolken über Bayern. Die Temperaturen gehen runter auf 12 bis 7 Grad. Morgen scheint die Sonne überall im Freistaat, im Norden teils im Wechsel mit ein paar Wolken. Die Höchstwerte dann 16 bis 23 Grad. Am Dienstag ziehen wieder ein paar Regenwolken über uns hinweg, ehe ab Mittwoch dann der Hochsommer wartet mit teils über 30 Grad. Eine Meldung haben wir von der A3 Würzburg Richtung Nürnberg. Die ist gesperrt nach einem Unfall zwischen Kitzingen, Schwarzach und Wiesentheid. Ihr werdet hier umgeleitet über die U5 und die U7.
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1: Ich bin Hendrik Daum. Fußballparty in den USA. Die deutsche Nationalmannschaft hat in ihrem ersten WM-Gruppenspiel Außenseiter Curaçao deklassiert. In Houston gab es einen 7:1 Kantersieg. Die deutschen Torschützen waren Mecha, Schlotterbeck, Musiala, Brown, Undaf und zweimal Havertz. Das zweite Gruppenspiel bestreitet Deutschland am kommenden Samstag gegen die Elfenbeinküste. Die Schweizer haben einen Vorstoß von Rechtskonservativen zur Begrenzung der Migration klar abgelehnt. Bei einer Volksabstimmung sprachen sich nach vorläufigen Teilergebnissen rund 54% dagegen aus, eine Bevölkerungsobergrenze einzuführen. Christiane Oellrich berichtet.
2: Am Ende ist das Ergebnis doch recht deutlich. Die Schweizer wollen die Migration nicht mit einem künstlichen Bevölkerungsdeckel begrenzen. Was aber klar ist, das Thema bleibt. Viele Menschen sind, wie in Deutschland und anderen Ländern, besorgt über die Zahl der Ausländer im Land.
1: Das waren die Nachrichten um halb. Auch in der Nacht gibt's nur wenige Wolken über Bayern. Die Temperaturen gehen runter auf 12 bis 7 Grad. Morgen scheint die Sonne überall im Freistaat, im Norden teils im Wechsel mit ein paar Wolken. Die Höchstwerte dann 16 bis 23 Grad. Am Dienstag ziehen wieder ein paar Regenwolken über uns hinweg, ehe ab Mittwoch dann der Hochsommer wartet mit teils über 30 Grad.
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1: Es ist 23 Uhr, ich bin Hendrik Daum. Es war eine Fußballparty in den USA. Die deutsche Nationalmannschaft hat in ihrem ersten WM-Gruppenspiel Außenseiter Curaçao deklassiert. In Houston gab es einen 7:1 Kantersieg. Die deutschen Torschützen waren Mecher, Schlotterbeck, Musiala, Brown, Undaf und zweimal Havertz. Das zweite Gruppenspiel bestreitet Deutschland am kommenden Samstag dann gegen die Elfenbeinküste. Bundespräsident Steinmeier hat US-Präsident Trump zu seinem heutigen 80. Geburtstag gratuliert und dabei für die transatlantische Partnerschaft geworben. In seinem Schreiben erinnerte Steinmeier an die deutschen Wurzeln von Trumps Familie. Dessen Großvater war ja einst aus der Pfalz in die USA ausgewandert. David Riemer berichtet.
2: Familiengeschichten wie die der Trumps prägen die Partnerschaft zwischen Deutschland und den USA und verbinden beide Länder über Generationen hinweg, so Steinmeier. Er rief dazu auf, den transatlantischen Austausch weiter zu fördern. Trump selbst will seinen Geburtstag spektakulär feiern. Direkt vor dem Weißen Haus sollen martialische Käfigkämpfe stattfinden. Dabei kommen Techniken unter anderem aus dem Boxen, Ringen, Karate und Kickboxen zum Einsatz.
1: Bund und Länder stehen offenbar kurz davor, sich auf eine grundlegende Finanzreform zu einigen. Dabei geht es im Kern um die Frage, wie die Kosten aufgeteilt werden, zum Beispiel für Sozialleistungen oder Wohngeld. Wie das Handelsblatt berichtet, akzeptiert der Bund jetzt Folgendes. Wenn Gesetze, die in Berlin beschlossen werden, zu zusätzlichen Kosten für Städte und Gemeinden führen, dann kommt dafür der Bund auf, wenn sie neue Ausgaben verursachen. Die EU startet morgen Beitrittsverhandlungen mit der Ukraine und Moldau. Am Rande eines Außenministertreffens in Luxemburg beginnt der erste Verhandlungsabschnitt. Dabei geht es um Themen wie Justiz und Sicherheit. 2 Jahre lang hatte Ungarns Ex-Präsident Orbán den Staat blockiert. Die Partei des russlandnahen Politikers war im April aber abgewählt worden. Rund 6.500 Menschen haben heute an der Radsternfahrt in und um München teilgenommen. Von 10 Startpunkten aus sind die Radler gemeinsam zum Königsplatz gefahren, wo anschließend eine Schlusskundgebung stattfand. Organisiert hatte die Aktion der Allgemeine Deutsche Fahrradclub ADFC. Auch Münchens Oberbürgermeister Dominik Krause von den Grünen war dabei und sprach ein Grußwort. Es ist jetzt kurz nach 11. Auch in der Nacht gibt's nur wenige Wolken über Bayern. Die Temperaturen gehen runter auf 12 bis 7 Grad. Morgen scheint die Sonne überall im Freistaat, im Norden teils im Wechsel mit ein paar Wolken. Die Höchstwerte dann 16 bis 23 Grad. Am Dienstag ziehen wieder ein paar Regenwolken über uns hinweg, ehe ab Mittwoch dann der Hochsommer wartet mit teils über 30 Grad. Zwei Meldungen haben wir. Einmal die A3 Würzburg Richtung Nürnberg. Hier gab es einen Unfall zwischen Kitzingen, Schwarzach und Wiesentheid. Ihr werdet aktuell auf der linken Spur an der Unfallstelle vorbeigeleitet. Und die A9 München-Nürnberg hier in beiden Richtungen zwischen Ingolstadt Nord und Lenting. Gefahr durch Rehe auf der Fahrbahn.
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1: Ich bin Hendrik Daum. Es war eine Fußballparty in den USA. Die deutsche Nationalmannschaft hat in ihrem ersten WM-Gruppenspiel Außenseiter Curaçao deklassiert. In Houston gab es einen 7:1 Kantersieg. Die deutschen Torschützen waren Mecha, Schlotterbeck, Musiala, Brown, Undaf und zweimal Havertz. Das zweite Gruppenspiel bestreitet Deutschland am kommenden Samstag dann gegen die Elfenbeinküste. Bundespräsident Steinmeier hat US-Präsident Trump zu seinem heutigen 80. Geburtstag gratuliert und dabei für die transatlantische Partnerschaft geworben. In seinem Schreiben erinnerte Steinmeier an die deutschen Wurzeln von Trumps Familie. Dessen Großvater war ja einst aus der Pfalz in die USA ausgewandert. David Riemer berichtet.
2: Familiengeschichten wie die der Trumps prägen die Partnerschaft zwischen Deutschland und den USA und verbinden beide Länder über Generationen hinweg, so Steinmeier. Er rief dazu auf, den transatlantischen Austausch weiter zu fördern. Trump selbst will seinen Geburtstag spektakulär feiern. Direkt vor dem Weißen Haus sollen martialische Käfigkämpfe stattfinden. Dabei kommen Techniken unter anderem aus dem Boxen, Ringen, Karate und Kickboxen zum Einsatz.
1: Das waren die Nachrichten um 5:30. Auch in der Nacht gibt's nur wenige Wolken über Bayern. Die Temperaturen gehen runter auf 12 bis 7 Grad. Morgen scheint die Sonne überall im Freistaat, im Norden teils im Wechsel mit ein paar Wolken. Die Höchstwerte dann 16 bis 23 Grad. Am Dienstag ziehen wieder ein paar Regenwolken über uns hinweg, ehe ab Mittwoch dann der Hochsommer wartet mit teils über 30 Grad.
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1: Es ist 0 Uhr, ich bin Hendrik Daum. Es war ein WM-Traumstart. Jetzt also kann die Euphoriewelle aus den USA zu uns herüberschwappen. Mit einem 7:1-Torfestival gegen Curaçao haben die deutschen Kicker für den erhofften Budenzauber in Houston gesorgt. Torschützen für Deutschland waren Felix Metscher, Nico Schlotterbeck, Jamal Musiala, Nathaniel Brown und Dennis Undaff. Kai Havertz, der traf zweimal. Der bei seinem Länderspiel-Comeback nahezu arbeitslose Rekordtorhüter Manuel Neuer bei Magenta TV.
2: Die Spielfreude war da. Jeder, der eingewechselt wurde, hat Energie reingebracht. Ich glaube, man sieht die Geschlossenheit in der Mannschaft. Das war jetzt nicht Brasilien im Halbfinale, das war Curaçao im ersten Spiel. Aber man muss immer einen guten Start haben und den haben wir heute gehabt. Und deshalb sind wir erstmal froh.
1: Das zweite Gruppenspiel bestreitet die deutsche Elf am kommenden Samstag. Gegner in Toronto ist dann die Elfenbeinküste. Die USA und der Iran haben sich nach Angaben des Vermittlers Pakistan jetzt auf ein Abkommen geeinigt. Nach intensiven Gesprächen freuen wir uns, bekannt geben zu können, dass das Friedensabkommen zwischen den Vereinigten Staaten von Amerika und der Islamischen Republik Iran erzielt wurde. Das schrieb soeben Pakistans Premier Sharif auf der Plattform X. Die offizielle Unterzeichnungszeremonie soll demnach am Freitag in der Schweiz stattfinden. Bund und Länder stehen offenbar kurz davor, sich auf eine grundlegende Finanzreform zu einigen. Dabei geht es im Kern um die Frage, wie die Kosten aufgeteilt werden, zum Beispiel für Sozialleistungen oder Wohngeld. Wie das Handelsblatt berichtet, akzeptiert der Bund jetzt Folgendes. Wenn Gesetze, die in Berlin beschlossen werden, zu zusätzlichen Kosten für Städte und Gemeinden führen, dann kommt dafür der Bund auf, wenn sie neue Ausgaben verursachen. Marmelade darf ab jetzt wieder Marmelade heißen. Deutschland setzt damit eine Richtlinie der EU um. Bisher durften nur Produkte aus Zitrusfrüchten als Marmelade bezeichnet werden. Alles andere war Konfitüre. Und bei Honig müssen künftig alle Ursprungsländer angegeben werden. Rund 6.500 Menschen haben heute an der Radsternfahrt in und um München teilgenommen. Von 10 Startpunkten aus sind die Radler gemeinsam zum Königsplatz gefahren, wo anschließend eine Schlusskundgebung stattfand. Organisiert hatte die Aktion der Allgemeine Deutsche Fahrradclub ADFC. Auch Münchens Oberbürgermeister Dominik Krause von den Grünen war dabei und sprach ein Grußwort. Es ist jetzt kurz nach 12. Im Moment gibt's nur wenige Wolken über dem Freistaat und die Temperaturen, die gehen bis in der Früh runter auf 12 bis 7 Grad. Heute zum Wochenstart, da scheint die Sonne überall im Freistaat, nur im Norden teils im Wechsel mit ein paar Wolken. Die Höchstwerte dann 16 bis 23 Grad. Am Dienstag ziehen wieder ein paar Regenwolken über uns hinweg, ehe ab Mittwoch dann der Hochsommer wartet mit teils über 30 Grad. Eine Meldung haben wir, kommt von der A3 Würzburg Richtung Nürnberg. Hier laufen jetzt zwischen Kitzingen, Schwarzach und Wiesentheid nach einem Unfall die Reinigungsarbeiten.
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1: Ich bin Hendrik Daum. Es war ein WM-Traumstart. Jetzt also kann die Euphoriewelle aus den USA zu uns herüberschwappen. Mit einem 7:1 Torfestival gegen Curaçao haben die deutschen Kicker für den erhofften Budenzauber in Houston gesorgt. Torschützen für Deutschland waren Felix Metscher, Nico Schlotterbeck, Jamal Musiala, Nathaniel Brown und Dennis Undaff. Kai Havertz, der traf zweimal. Der bei seinem Länderspiel-Comeback nahezu arbeitslose Rekordtorhüter Manuel Neuer bei Magenta TV.
2: Die Spielfreude war da. Jeder, der eingewechselt wurde, hat Energie reingebracht. Ich glaube, man sieht die Geschlossenheit in der Mannschaft. Das war jetzt nicht Brasilien im Halbfinale, das war Curaçao im ersten Spiel. Aber man muss immer einen guten Start haben und den haben wir heute gehabt. Und deshalb sind wir erstmal froh.
1: Das zweite Gruppenspiel bestreitet die deutsche Elf am kommenden Samstag. Gegner in Toronto ist dann die Elfenbeinküste. Die USA und der Iran haben sich nach Angaben des Vermittlers Pakistan jetzt auf ein Abkommen geeinigt. Nach intensiven Gesprächen freuen wir uns, bekannt geben zu können, dass das Friedensabkommen zwischen den Vereinigten Staaten von Amerika und der Islamischen Republik Iran erzielt wurde. Das schrieb soeben Pakistans Premier Sharif auf der Plattform X. Die offizielle Unterzeichnungszeremonie soll demnach am Freitag in der Schweiz stattfinden. Das waren die Nachrichten um 5:30. Im Moment gibt's nur wenige Wolken über dem Freistaat und die Temperaturen, die gehen bis in der Früh runter auf 12 bis 7 Grad. Heute zum Wochenstart, da scheint die Sonne überall im Freistaat, nur im Norden teils im Wechsel mit ein paar Wolken, die Höchstwerte dann 16 bis 23 Grad. Am Dienstag ziehen wieder ein paar Regenwolken über uns hinweg, ehe ab Mittwoch dann der Hochsommer wartet mit teils über 30 Grad.
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1: Es ist 1 Uhr, ich bin Hendrik Daum. Es war ein WM-Traumstart. Jetzt also kann die Euphoriewelle aus den USA zu uns herüberschwappen. Mit einem 7:1-Torfestival gegen Curaçao haben die deutschen Kicker für den erhofften Budenzauber in Houston gesorgt. Torschützen für Deutschland waren Felix Metscher, Nico Schlotterbeck, Jamal Musiala, Nathaniel Brown und Dennis Undaff. Kai Havertz, der traf zweimal. Der bei seinem Länderspiel-Comeback nahezu arbeitslose Rekordtorhüter Manuel Neuer bei Magenta TV.
2: Die Spielfreude war da. Jeder, der eingewechselt wurde, hat Energie reingebracht. Ich glaube, man sieht die Geschlossenheit in der Mannschaft. Das war jetzt nicht Brasilien im Halbfinale, das war Curaçao im ersten Spiel, aber man muss immer einen guten Start haben und den haben wir heute gehabt und deshalb sind wir erstmal froh.
1: Das zweite Gruppenspiel bestreitet die deutsche Elf am kommenden Samstag. Gegner in Toronto ist dann die Elfenbeinküste. Nach langem Hin und Her haben sich die USA und der Iran jetzt auf ein Friedensabkommen geeinigt. Das haben der Vermittler Pakistan und US-Präsident Trump vor kurzem auf X und True Social mitgeteilt. Die USA und der Iran, heißt es, hätten die sofortige und dauerhafte Einstellung der militärischen Operationen an allen Fronten erklärt. US-Präsident Trump erklärte weiter, er habe das Ende der US-Seeblockade in der Straße von Hormuz angeordnet und auch der Iran werde, so Trump, umgehend die Straße von Hormuz öffnen. Die offizielle Unterzeichnung der Vereinbarung ist für den kommenden Freitag in der Schweiz geplant. Rund 6.500 Menschen haben heute an der Radsternfahrt in und um München teilgenommen. Von 10 Startpunkten aus sind die Radler gemeinsam zum Königsplatz gefahren, wo anschließend eine Schlusskundgebung stattfand. Organisiert hatte die Aktion der Allgemeine Deutsche Fahrradclub ADFC. Auch Münchens Oberbürgermeister Dominik Krause von den Grünen war dabei und sprach ein Grußwort. Und Formel 1, Lewis Hamilton hat den großen Preis von Katalonien gewonnen. Der Ferrari-Pilot setzte sich überraschend vor George Russell im Mercedes und Weltmeister Lando Norris im McLaren durch. WM-Spitzenreiter Kimi Antonelli schied kurz vor dem Ziel wegen eines technischen Defekts aus. Es ist jetzt 1:15. Im Moment gibt's nur wenige Wolken über dem Freistaat und die Temperaturen, die gehen bis in der Früh runter auf 12 bis 7 Grad. Heute zum Wochenstart, da scheint die Sonne überall im Freistaat, nur im Norden teils im Wechsel mit ein paar Wolken. Die Höchstwerte dann 16 bis 23 Grad. Am Dienstag ziehen wieder ein paar Regenwolken über uns hinweg, ehe ab Mittwoch dann der Hochsommer wartet mit teils über 30 Grad. Eine Meldung haben wir von der A3 Würzburg Richtung Nürnberg. Hier laufen nach einem Unfall zwischen Kitzingen, Schwarzach und Wiesentheid jetzt die Reinigungsarbeiten. Bitte hier vorsichtig fahren.
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1: Ich bin Hendrik Daum. Es war ein WM-Traumstart. Jetzt also kann die Euphoriewelle aus den USA zu uns herüberschwappen. Mit einem 7:1-Torfestival gegen Curaçao haben die deutschen Kicker für den erhofften Budenzauber in Houston gesorgt. Torschützen für Deutschland waren Felix Metscher, Nico Schlotterbeck, Jamal Musiala, Nathaniel Brown und Dennis Undaff. Kai Havertz, der traf zweimal. Der bei seinem Länderspiel-Comeback nahezu arbeitslose Rekordtorhüter Manuel Neuer bei Magenta TV.
2: Die Spielfreude war da. Jeder, der eingewechselt wurde, hat Energie reingebracht. Ich glaube, man sieht die Geschlossenheit in der Mannschaft. Das war jetzt nicht Brasilien im Halbfinale, das war Curaçao im ersten Spiel. Aber man muss immer einen guten Start haben und den haben wir heute gehabt. Und deshalb sind wir erstmal froh.
1: Das zweite Gruppenspiel bestreitet die deutsche Elf am kommenden Samstag. Gegner in Toronto ist dann die Elfenbeinküste. Nach langem Hin und Her haben sich die USA und der Iran jetzt auf ein Friedensabkommen geeinigt. Das haben der Vermittler Pakistan und US-Präsident Trump vor kurzem auf X und True Social mitgeteilt. Die USA und der Iran, heißt es, hätten die sofortige und dauerhafte Einstellung der militärischen Operationen an allen Fronten erklärt. US-Präsident Trump erklärte weiter, er habe das Ende der US-Seeblockade in der Straße von Hormuz angeordnet und auch der Iran werde, so Trump, umgehend die Straße von Hormuz öffnen. Die offizielle Unterzeichnung der Vereinbarung ist für den kommenden Freitag in der Schweiz geplant. Das waren die Nachrichten um 9:30. Im Moment gibt's nur wenige Wolken über dem Freistaat und die Temperaturen, die gehen bis in der Früh runter auf 12 bis 7 Grad. Heute zum Wochenstart, da scheint die Sonne überall im Freistaat, nur im Norden teils im Wechsel mit ein paar Wolken. Die Höchstwerte dann 16 bis 23 Grad. Am Dienstag ziehen wieder ein paar Regenwolken über uns hinweg, ehe ab Mittwoch dann der Hochsommer wartet mit teils über 30 Grad.
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1: Es ist 2 Uhr, ich bin Hendrik Daum. Schützenfest zum WM-Auftakt für die deutsche Fußballnationalmannschaft. Die DFB-Auswahl hat in Houston ihr erstes Gruppenspiel gegen WM-Neuling Curaçao mit 7:1 gewonnen. Torschützen für Deutschland waren Felix Metscher, Nico Schlotterbeck, Jamal Musiala, Nathaniel Brown, Dennis Undaff und Kai Havertz, der gleich zweimal traf. Ein hochzufriedener Bundestrainer.
2: Das Miteinander, was sie haben, auch auf dem Platz, aber auch außerhalb des Platzes, ist schon außergewöhnlich und davon müssen sie zehren. Und da sind auch mal schwierige Momente sicher dabei, die man dann aber leichter wegstecken kann, wenn man einfach zusammensteht, und das machen sie schon gut. Und natürlich ein Auftaktsieg ist immer wichtig, ein Start in ein Rennen ist immer sehr wichtig und von dem her sind wir froh, dass wir das geschafft haben.
1: Julian Nagelsmann bei Magenta TV. Das zweite Gruppenspiel bestreitet die deutsche Elf am kommenden Samstag. Gegner in Toronto ist dann die Elfenbeinküste. Die Niederlande haben einen Auftaktsieg gegen Japan verspielt. Trotz einer zweimaligen Führung musste sich das Oranje-Team mit einem 2:2 zufrieden geben. Nach langem Hin und Her haben sich die USA und der Iran jetzt auf ein Friedensabkommen geeinigt. Das haben der Vermittler Pakistan und US-Präsident Trump vor kurzem auf X und True Social mitgeteilt. Die USA und der Iran, heißt es, hätten die sofortige und dauerhafte Einstellung der militärischen Operationen an allen Fronten erklärt. US-Präsident Trump erklärte weiter, er habe das Ende der US-Seeblockade in der Straße von Hormuz angeordnet und auch der Iran werde, so Trump, umgehend die Straße von Hormuz öffnen. Die offizielle Unterzeichnung der Vereinbarung ist für den kommenden Freitag in der Schweiz geplant. Marmelade darf ab jetzt wieder Marmelade heißen. Deutschland setzt damit eine Richtlinie der EU um. Bisher durften nur Produkte aus Zitrusfrüchten als Marmelade bezeichnet werden. Alles andere war Konfitüre. Und bei Honig müssen künftig alle Ursprungsländer angegeben werden.